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2: Im Studio Cornelius Dreger. Die Debatte um die künftige Krankschreibung ab dem ersten Tag hält an. Inzwischen rudern Union und SPD zurück. Wann die Arbeitsunfähigkeitsbescheinigung vorgelegt werden müsse, könne auch anders geregelt werden. Das sagt SPD-Chef und Bundesfinanzminister Lars Klingbeil in der ARD.
3: Ich fand es sehr wichtig, dass es nicht zu Karenztagen kommt, dass es nicht dazu kommt, dass Menschen, die krank sind, auf einmal keine Lohnfortzahlung mehr haben. Und jetzt müssen wir gucken, dass wir eine pragmatische Umsetzung finden. Die kann man finden, wenn man erstens sagt, ihr müsst euch nicht krank zum Arzt schleppen und auch nicht krank auf die Arbeit schleppen. Und das Zweite ist, am besten geben wir den Tarifpartnern oder den Betrieben Möglichkeiten, das Ganze so zu regeln, wie sie es gerne hätten.
2: Der Handelsverband verlangt die generelle Freigabe der Ladenöffnungszeiten an Sonntagen. Hintergrund: Die Bundesregierung hat angekündigt, die Öffnungszeiten für Konditoreien und Bäckereien verlängern zu wollen. Mehr von Holger Dilk.
4: Auf diesen Zug will nun der gesamte Handel aufspringen. Der Hauptgeschäftsführer des Einzelhandelsverbands Gent sagte der Bild-Zeitung, die Öffnung an Sonntagen mache auch die Innenstädte attraktiv und lebendig. Vom Berliner Handelsverband heißt es, wer sonntags ein Hemd verkauft, macht sich strafbar. Mit Blick auf den Onlinehandel sei das von vorgestern. Es müsse im Ermessen der Kaufleute und Kunden liegen, wann Läden offen sein sollten.
2: Am Ende des Bundesparteitages in Erfurt hat die AfD-Spitze klare Ziele formuliert. Man will raus aus der Opposition und rein in Regierungsverantwortung. Zunächst geht es der AfD um die Landtagswahlen, später auch um den Bund. Am Rande des Parteitags gingen Zehntausende Gegendemonstranten auf die Straße. 4 von 10 Arbeitnehmern in Deutschland glauben nicht, dass sie ihren Job bis zur Rente ausüben können. Das zeigt eine Umfrage im Auftrag des Deutschen Gewerkschaftsbundes, schreiben die Funke-Zeitungen. Im Handwerk, in der Pflege und anderen körperlich und psychisch belastenden Berufen ist es sogar jeder Zweite. 2 Haaland-Tore und ein gehaltener Elfmeter. Norwegen steht bei der Fußball-WM im Viertelfinale. Gegen Rekordweltmeister Brasilien hat sich das norwegische Team mit 2:1 durchgesetzt. Ein historischer Sieg. Noch nie hat es Norwegen bei einer WM so weit geschafft.
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5: Mit KI-Support. Meist sind mehr Wolken als klarer Himmel unterwegs. In der Mitte ziehen die letzten Schauer noch durch, die dann nachlassen. Und im Südosten kann anfangs noch Regen dabei sein. Vereinzelt auch mit Gewitter. Dazu liegen die Temperaturen aktuell zwischen 16 und 10 Grad. Heute tagsüber bleibt es wechselnd wolkig, zwischendurch lockert es auf und es wird wärmer mit maximal 19 bis 32 Grad.
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2: Im Studio Cornelius Dreger. Ausgaben von 555 Milliarden Euro, mehr als 200 Milliarden neue Schulden. So plant die Bundesregierung offenbar in Sachen Finanzen für das nächste Jahr. Heute soll der Haushalt beschlossen und offiziell vorgestellt werden. Mehr von Eileen Schallhorn.
3: Wie schon vorab bekannt wurde, sieht der Haushaltsentwurf von Finanzminister Klingbeil damit nochmal mehr Schulden und Ausgaben vor, als noch im April geplant waren. Da waren schon Eckwerte für den Haushalt festgelegt worden. Um Finanzlöcher zu stopfen, will Klingbeil auf angesparte Rücklagen zurückgreifen. Damit mehr Geld in die Kasse kommt, sollen unter anderem die Steuern auf Alkohol und Tabak erhöht werden.
2: Sonntagsöffnung für alle im Handel, das ist die Reaktion des Handelsverbands auf die Ankündigung der Bundesregierung, für Bäckereien die Sonntagsöffnung zu verlängern. Der Hauptgeschäftsführer des Einzelhandelsverbands, Gent, sagte der Bild-Zeitung, die Öffnung an Sonntagen mache auch die Innenstädte attraktiv und lebendig. Zum Abschluss des Bundesparteitages in Erfurt hat die AfD-Spitze klare Ziele formuliert. Man will raus aus der Opposition und rein in Regierungsverantwortung. Mehr von Jana Klonikowski.
4: Trommeln ist gut fürs Geschäft. So lassen sich die Reden am Ende des Parteitags wohl am besten einordnen. Die AfD-Spitzen Chrupalla und Weidel bekräftigten den Machtanspruch der AfD. Chrupalla gab Wahlsiege in Sachsen-Anhalt, Mecklenburg-Vorpommern und Berlin als nächste Ziele aus. Er sprach aber auch über die Bundestagswahl 2029. Weidel blies ins gleiche Horn. Begleitet wurde der AfD-Parteitag von Protesten. Zehntausende Gegendemonstranten sind gekommen.
2: Die 7 wichtigsten Ölländer wollen wieder mehr Öl fördern, denn seit dem Rahmenabkommen zwischen den USA und dem Iran kommen wieder mehr Öltanker durch die Straße von Hormuz. Heißt, das geförderte Öl kann auch verschifft werden. Der Ölpreis nähert sich seitdem wieder dem Niveau von vor dem Iran-Krieg an. Norwegen steht das erste Mal in der Geschichte in einem WM-Viertelfinale. Gegen Rekordweltmeister Brasilien setzte sich das Team um Superstar Erling Haaland mit 2:1 durch. Für Brasilien ist damit das erste Mal seit 36 Jahren in einem Achtelfinale schon Schluss.
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5: Mit KI-Support. Meist sind mehr Wolken als klarer Himmel unterwegs. In der Mitte ziehen die letzten Schauer noch durch, die dann nachlassen. Und im Südosten kann anfangs noch Regen dabei sein. Vereinzelt auch mit Gewitter. Dazu liegen die Temperaturen aktuell zwischen 16 und 10 Grad. Heute tagsüber bleibt es wechselnd wolkig, zwischendurch lockert es auf und es wird wärmer mit maximal 19 bis 32 Grad.
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Was heißt hier Verkehrsnachrichten? Ich hatte schon seit 30 Jahren keinen Verkehr mehr. 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
2: Im Studio Cornelius Dreger. Wie viel Geld wofür ausgeben? Heute will die Bundesregierung den Haushalt fürs kommende Jahr beschließen. Und es sieht nach mehr Schulden aus, Eileen Schallhorn.
3: Ja, laut einem Bericht des Handelsblatts haben die Minister nicht alle Einsparziele erreicht, die sie sich noch im April vorgenommen hatten. Da waren schon Eckpunkte für den neuen Haushalt festgelegt worden. Im Vergleich dazu sind jetzt 12 Milliarden Euro mehr Ausgaben geplant und etwa 8 Milliarden mehr an Schulden. Offiziell will Finanzminister Klingbeil den Haushalt dann heute vorstellen. Nach der Sommerpause muss das Ganze noch durch den Bundestag.
2: Die Debatte um die künftige Krankschreibung ab dem ersten Tag hält an. Inzwischen rudern Union und SPD zurück. Wann die Arbeitsunfähigkeitsbescheinigung vorgelegt werden müsse, könne auch anders geregelt werden. Das sagt SPD-Chef und Bundesfinanzminister Lars Klingbeil in der ARD.
4: Ich fand es sehr wichtig, dass es nicht zu Karenztagen kommt, dass es nicht dazu kommt, dass Menschen, die krank sind, auf einmal keine Lohnfortzahlung mehr haben. Und jetzt müssen wir gucken, dass wir eine pragmatische Umsetzung finden. Die kann man finden, wenn man erstens sagt, ihr müsst euch nicht krank zum Arzt schleppen und auch nicht krank auf die Arbeit schleppen. Und das Zweite ist, am besten geben wir den Tarifpartnern oder den Betrieben Möglichkeiten, das Ganze so zu regeln, wie sie es gerne hätten.
2: Nicht nur, wie von der Bundesregierung angekündigt, längere Sonntagsöffnungszeiten für Bäckereien. Handelsverbände fordern, dass sonntags alle Läden aufmachen dürfen. Die jetzige Regelung sei im Online-Zeitalter von vorgestern, sagt der Chef des Handelsverbands Berlin-Brandenburg in der Bild. Rund 1,5 Millionen Menschen sind in Köln laut Veranstaltern für die Rechte von queeren Menschen auf die Straße gegangen. Allein an der bunten Parade zum Christopher Street Day nahmen 100 Wagen und 60.000 Menschen teil. Der CSD in Köln gehört zu den größten in Europa. 2 Haaland-Tore und ein gehaltener Elfmeter. Norwegen steht bei der Fußball-WM im Viertelfinale. Gegen Rekordweltmeister Brasilien hat sich das norwegische Team mit 2:1 durchgesetzt. Ein historischer Sieg. Noch nie hat es Norwegen bei einer WM so weit geschafft.
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5: Mit KI-Support. Meist sind mehr Wolken als klarer Himmel unterwegs. In der Mitte ziehen die letzten Schauer noch durch, die dann nachlassen. Und im Südosten kann anfangs noch Regen dabei sein. Vereinzelt auch mit Gewitter. Dazu liegen die Temperaturen aktuell zwischen 16 und 10 Grad. Heute tagsüber bleibt es wechselnd wolkig, zwischendurch lockert es auf und es wird wärmer mit maximal 19 bis 32 Grad.
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2: Im Studio Cornelius Dreger. Neue Schulden und Ausgaben von mehr als 550 Milliarden Euro. Diesen Rahmen hat der Bundeshaushalt für das kommende Jahr. Finanzminister Lars Klingbeil will den Etat heute offiziell vorstellen. Immerhin ein paar Einsparziele sind erreicht worden. Zu den neuen Schulden im Umfang von fast 200 Milliarden sagte der Minister in der ARD.
3: Dass wir Schulden machen, hat damit zu tun, dass wir unsere Bundeswehr aufrüsten, dass wir modernisieren. Ich meine, man kann sich gegenüber Putin nicht mit der schwarzen Null verteidigen. Wir wollen, dass unser Land 20 Jahre lang wenig Ausgaben in Rüstung aufholt. Und das tun wir und dafür nehmen wir Geld in die Hand. Und das ist okay.
2: Der Handelsverband verlangt die generelle Freigabe der Ladenöffnungszeiten an Sonntagen. Hintergrund: Die Bundesregierung hat angekündigt, die Öffnungszeiten für Konditoreien und Bäckereien verlängern zu wollen. Mehr von Holger Dilk.
4: Auf diesen Zug will nun der gesamte Handel aufspringen. Der Hauptgeschäftsführer des Einzelhandelsverbands Gent sagte der Bild-Zeitung, die Öffnung an Sonntagen mache auch die Innenstädte attraktiv und lebendig. Vom Berliner Handelsverband heißt es, wer sonntags ein Hemd verkauft, macht sich strafbar. Mit Blick auf den Onlinehandel sei das von vorgestern. Es müsse im Ermessen der Kaufleute und Kunden liegen, wann Läden offen sein sollten.
2: Die AfD-Spitze hat zum Abschluss des Bundesparteitages in Erfurt ihren Machtanspruch bekräftigt. Man will raus aus der Opposition und rein in Regierungen. Zunächst geht es der AfD-Spitze um die Landtagswahlen, später auch um den Bund. Beim Parteitag gab es Proteste von Zehntausenden Gegendemonstranten. Erst die Hitze, nun Waldbrände. In Südfrankreich sind hunderte Feuerwehrleute im Einsatz, um einen Brand westlich von Perpignan zu bekämpfen. Auch in der Nähe der bei Touristen beliebten Stadt Thessaloniki im Norden Griechenlands lodert ein Waldbrand. In anderen Urlaubsregionen ist die Gefahr aktuell ebenfalls sehr hoch. Norwegen steht das erste Mal in der Geschichte in einem WM-Viertelfinale. Gegen Rekordweltmeister Brasilien setzte sich das Team um Superstar Erling Haaland mit 2:1 durch. Für Brasilien ist damit das erste Mal seit 36 Jahren in einem Achtelfinale schon Schluss.
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5: Mit KI-Support. Grau und ziemlich nass geht's heute Morgen im Norden und Osten los. Dazu viele Wolken und an der Küste teils Sturmböen. Im Lauf des Tages breitet sich der Regen weiter aus, während es in der Südwesthälfte oft trocken bleibt und sich auch mal sonnige Abschnitte zeigen. Die Höchstwerte liegen je nach Ecke zwischen 19 und 32 Grad. Morgen ähnlich, hier und da Regen, sonst freundlich, maximal 34 Grad.
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7: In Schwan in Mecklenburg-Vorpommern, da gibt es zurzeit Nieselregen. Ja, sieht an vielen Orten im Osten nicht so richtig rosig aus. Da kann es schon mal ordentlich regnen, auch richtige Güsse geben. Aber ansonsten wird es wieder ein schicker Tag. Es wird ein warmer Tag vor allen Dingen mit bis zu 33 Grad Richtung Rhein. Also hier am Oberrhein, ein bisschen weiter nördlich wird es nicht ganz so heiß, aber trotzdem sehr, sehr warm. Und wir müssen immer wieder mit ein paar Schauern und Gewittern leben. So dann auch morgen und an den Temperaturen, also so West und Ost geteilt. Im Westen wärmer als im Osten, ändert sich erstmal nichts.
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8: Ich bin Fabian Schaffer, guten Morgen. Die gesetzlichen Krankenkassen haben ja schon länger Geldprobleme. Die geplante Reform von Gesundheitsministerin Warken ist aber noch nicht ganz durch. Union und SPD wollen noch einiges ändern, unter anderem bei der Familienversicherung und beim Geld vom Bund. Mehr von Zoe Tassovali.
9: Bei der Familienversicherung kommt die Koalition den Betroffenen offenbar doch noch etwas entgegen. Wer Kinder unter 12 Jahren hatte, soll den Ehepartner weiter kostenlos mitversichern können. Bisher war nur eine Grenze bis zum 7. Geburtstag des Kindes geplant. Außerdem könnte der Bund die Krankenkassen stärker unterstützen.
8: Das Bundeskabinett berät heute über den Haushalt für das kommende Jahr. Finanzminister Klingbeil verteidigte die dafür geplante hohe Neuverschuldung erneut. Das Geld solle unter anderem in Wirtschaft und Verteidigung investiert werden. Im ARD-Sommerinterview äußerte sich der SPD-Chef auch zur geplanten Neuregelung bei Krankschreibungen. Demnach könnte es Ausnahmen geben. Beschäftigte müssten dann nicht zwingend schon am ersten Krankheitstag zum Arzt. Jedes Kind weiß, am Sonntag haben die Geschäfte zu. Der Einzelhandel will das schon länger ändern und macht sich jetzt noch einmal besonders stark dafür. Vom Hauptverband des deutschen Einzelhandels heißt es, Einkaufen sei längst ein Freizeiterlebnis und stärke die Innenstädte. Hintergrund ist der Plan der Bundesregierung, die Sonntagsregeln für Bäckereien, Konditoreien und öffentliche Bibliotheken zu lockern. Norwegen hat bei der Fußball-WM für eine große Überraschung gesorgt. Die Skandinavier warfen Rekordweltmeister Brasilien mit 2:1 aus dem Turnier. Für Norwegen ist es der erste Einzug in ein WM-Viertelfinale überhaupt. Außerdem hat England Co-Gastgeber Mexiko geschlagen. 3:2 lautet das Ergebnis.
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7: Schön, dass Sie am Start sind. Guten Morgen. Ich wünsche einen schönen Montag und es ist ein wunderbarer Tag. Jawohl, heute ist nämlich Tag des Kusses. Ach herrlich, Küssen ist wichtig, Küssen ist gesund. Und deswegen kümmern wir uns heute mal um Musik, in der es ums Küssen geht. Also falls Ihnen da Songs einfallen zum Thema Küssen, immer her damit. 0173 104 33 33. Würde ich mich sehr drüber freuen. Und ich fange an. Ich habe die Ärzte rausgesucht mit Du willst mich küssen. Ich wünsche Ihnen einen schönen guten Morgen.

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1: 6. Juli 1987. Desiree Less ist mit Voyage, Voyage in den Charts. Voyage, Voyage. Die beiden französischen Songschreiber Jean-Michel Riva und Dominique Dubois sind sich sicher. Mit dieser Nummer haben sie den nächsten Hit für Michel Delpech geschrieben. Für den Sänger haben die beiden in den 70ern schon den ein oder anderen Hit zusammengebaut. Sie haben immer gut zusammengearbeitet und waren zumindest in Frankreich auch immer erfolgreich. Nur leider lehnt Michel diesmal ab, obwohl der Song perfekt zu ihm passt. Er durchquert gerade mit einer Reisegruppe eine große Wüste und ist nicht nur auf einer wortwörtlichen, sondern auch auf einer spirituellen Reise. Und genau darum geht es eigentlich auch in Voyage, Voyage. Doch Michel will nicht. Und wo einer reist und nicht kann, kehrt eine andere zurück und hat Zeit. Die junge Französin Claudie war Anfang der 80er in Indien unterwegs und dort hört sie nochmal richtig in sich rein und überlegt, was sie denn mit ihrem Leben machen will, wenn sie zurück in Frankreich ist. Der Entschluss steht fest. Sie will Sängerin sein. Also nennt sie sich Desiree Less und beginnt an ihrer Musik zu arbeiten. Nach einigen kleinen Songs bieten Jean-Michel und Dominique ihr den Song an, den Michel Delpech nicht singen wollte. Voyage, Voyage. Und der Rest

Raus aus den Federn. Guten Morgen, hier ist Schwarzwaldradio. Die Hälfte von Deutschland hat schon Sommerferien. Das heißt, auch hier bei uns im schönen Schwarzwald sind wieder jede Menge Touristen unterwegs. Und falls Sie da so den einen oder anderen Tipp brauchen, was Sie hier im Schwarzwald anstellen könnten, da hätten wir was für Sie. Gleich auch wieder ein wunderbares Plätzchen. Bei Schwarzwaldradio unterwegs geht los nach Led Zeppelin. Ich wünsche einen schönen guten Morgen.

0: 10 Minuten noch, dann ist es 6:30. Guten Morgen.
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2: Sagt man Hüsli, schauen viele erstmal ratlos. Sagt man aber das Haus von Professor Dr. Brinkmann aus der Schwarzwaldklinik, dann macht sofort Klick. Genau dieses Haus steht in Grafenhausen im Hochschwarzwald, übrigens nur wenige Meter von der Rothausbrauerei entfernt. Das Kuriose dabei, viele Menschen kennen das Gebäude seit Jahrzehnten aus dem Fernsehen, waren aber noch nie dort. Heute ist das Hüsli ein Museum und zeigt, wie die Menschen früher im Hochschwarzwald gelebt haben. Die Räume wirken teilweise so, als wären die Bewohner nur mal kurz zum Einkaufen gegangen. Für Fans der Schwarzwaldklinik ist es sowieso Kult. Und für alle anderen ist es eine ziemlich ungewöhnliche Zeitreise mitten im Schwarzwald. Und habe ich schon erwähnt, zum Abschluss gibt's ganz in der Nähe auch leckeres Bier.

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5: Die Anja aus Naumburg in Sachsen-Anhalt meldet uns ein paar Sonnenstrahlen. Aber ist noch ein bisschen diesig, hat sie geschrieben. Ja, wir haben auch noch ein paar Wolken über Deutschland hängen. Und besonders viele hängen im Moment in Sachsen und ganz im Norden, Schleswig-Holstein. Da ist sogar noch Regen dabei. Temperaturen heute zwischen 18 und 33 Grad. Das ist schon wieder sehr, sehr warm. Schaffen wir allerdings auch nur am Oberrhein. Also da wird es so heiß. Ansonsten sind es so, 17 bis 26. Das ist ganz in Ordnung, ne? Und morgen machen wir eigentlich das Gleiche. Es gibt Sonne, viel Sonne, vor allem im Westen, am Rhein entlang. Da wird es auch wieder sehr warm mit bis zu 25 Grad. Und ansonsten können auch ein paar Schauer und Gewitter dabei sein. Aber insgesamt bleibt es sommerlich.
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0: Da wird es in der einen Hälfte Deutschlands heute schon wieder so warm, oder? Bis zu 33, morgen sogar bis zu 35 Grad. Hier bei uns am Oberrhein, puh, geht ja schon wieder gut los die Woche. Guten Morgen hier mit Schwarzwaldradio. Apropos Baden, was ist Ihnen denn lieber? See oder Freibad?
1: Entschwimmbad. Ich finde es irgendwie cooler, weil da kann man sich auch mal hinlegen und irgendwie man weiß auch so, was drin ist und so.
2: Badesee. Ist schöner, mehr Natur.
3: Seen in Bayern sind halt voll schön. Da fahre ich safe an See und nicht ins Freibad.
4: An den Badesee. Das ist irgendwie entspannter, da ist meistens weniger los.
5: Ja, ich meine, ich würde auch ins Freibad. Ich habe jetzt auch kein Problem mit Chlor, aber ja, vielleicht mehr die Natur außenrum.
6: Und Badesee ist Natur.
0: Ja, und vielleicht sind Sie ja gerade am See unterwegs, haben die Zahnbürste mit, dann kann es losgehen. Unseren Zahnputz-Oldie gibt es hier wie immer um diese Zeit, auch zum Montagmorgen. In 7 Minuten geht's los.

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2: Zum Tag des Kusses wollte ich gerne Ihre passenden Musikwünsche haben. Und da kam einer aus Hessen.
3: Guten Morgen, Kathi. Hier ist Rainer aus Selma. Wie wär's denn mit Lucky Licks von Cliff Richard? Euch allen einen schönen Tag.
2: Na, und da habe ich mir gedacht, der passt doch perfekt in unsere Zahnputz-Oldie-Liste, oder? Cliff Richard zum Tag des Kusses mit Lucky Lips gibt's jetzt. Guten Morgen.
4: Der

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9: In Munderkingen beim Olaf sieht's nach einem schönen Tag aus. Ja, das kann man durchaus sagen. Es wird vor allen Dingen ein warmer Tag hier in Baden-Württemberg mit bis zu 33 Grad. Ansonsten so 17 bis 26 Grad. Im Norden haben wir noch ein paar dicke Regenwolken hängen. Also so Hamburg, Neumünster, Kiel, Bad Oldesloe. Da ist es wirklich sehr, sehr nass im Moment noch, wird aber nachher noch ein bisschen besser. Es bleibt allerdings durchwachsen. Es kann auch in den nächsten Tagen immer mal wieder vereinzelt Schauer geben. Trotzdem bleibt es sommerlich heiß. Morgen gibt es sogar bis zu 35 Grad.
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10: Ich bin Fabian Schaffer. Guten Morgen. Bundesfinanzminister Klingbeil hat die geplante Neuverschuldung im Haushalt verteidigt. Das habe auch mit der Aufrüstung der Bundeswehr zu tun, sagte der SPD-Chef im ARD-Sommerinterview. Man könne sich gegen Kreml-Chef Putin nicht mit der schwarzen Null verteidigen. Bei der geplanten Neuregelung bei Krankschreibungen fordert Klingbeil unterdessen eine pragmatische Umsetzung.
11: Und die kann man finden, wenn man erstens sagt, ihr müsst euch nicht krank zum Arzt schleppen und auch nicht krank auf die Arbeit schleppen. Und das Zweite ist, am besten geben wir den Tarifpartnern oder den Betrieben Möglichkeiten, das Ganze so zu regeln, wie sie es gerne hätten.
10: So könnte es Ausnahmen geben. Beschäftigte müssten dann nicht zwingend schon am ersten Krankheitstag zum Arzt. Union und SPD ringen im Bundestag um letzte Details beim Sparpaket für die gesetzlichen Krankenkassen. Geändert werden soll unter anderem, dass Ehepartner künftig bis zum 12. statt bisher 7. Lebensjahr eines Kindes kostenlos mitversichert bleiben. Auch bei der Zuzahlung für Medikamente und Krankenhausaufenthalte soll es Entlastungen geben. Deutschland droht ein massiver Fachkräftemangel, unter anderem bei Bus- und Lkw-Fahrern. Laut einer Studie des Instituts der Deutschen Wirtschaft gehen in den nächsten 15 Jahren rund 4,6 Millionen Fachkräfte in Rente. Mehr als 3 Millionen davon in Berufen, in denen es schon jetzt zu wenig Personal gibt. Im ÖPNV könnte das zu noch mehr Ausfällen und Fahrplanänderungen führen. Bei der Fußball-WM steht Norwegen überraschend im Viertelfinale. Die Skandinavier besiegten Rekordweltmeister Brasilien mit 2:1. Außerdem setzte sich England gegen Co-Gastgeber Mexiko mit 3:2 durch. Und Tennis? Jan-Lennard Struff ist beim Turnier in Wimbledon ins Viertelfinale eingezogen. Sein Gegner Hubert Hurkacz aus Polen musste wegen Rückenproblemen im 5. Satz aufgeben.
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9: Das wird eine haarige und ziemlich lustige Angelegenheit heute bei Popcorn für alle. Unser Kinoklassiker. Es geht also um einen Mann und es geht um einen Vierbeiner und es geht darum, dass die Kombi zwischen den beiden sehr, sehr lustig ist. Und zum Schluss auch ein bisschen traurig. Aber so muss ja ein großer Film sein, ne? Am Schluss die ganz großen Gefühle mit Happy End natürlich. Wir reden über einen solchen Filmklassiker gleich nach Erasure und Michael Jackson. Und denken Sie an die Kuss-Songs. Heute ist Tag des Kusses. Ihre Vorschläge für die Knutsch-Songs unter 0173 104 33 33. Das ist unsere WhatsApp-Nummer. Schönen guten Morgen.

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2: Mein Partner mit der kalten Schnauze. Nicht James Belushi ist der Star, sondern ein Schäferhund namens Jerry Lee. Quasi der Bruce Willis auf 4 Pfoten. Trinkfest, stur und mit einer Nase, die mehr Drogen findet als eine ganze Hundertschaft. Im Film abwechselnd von 4 Hunden gespielt.
3: Weißt du was? Diese Sorte steht auf uns, Bull. Kannst du dir vorstellen, was sie mit dir machen wollen? Tut mir ja furchtbar leid, aber du bist gerade im Dienst. Wir würden dich die ganze Nacht auf Trab halten. Du hast 10 Minuten.
4: Oh, ein Riesenköter bespringt meine Aretha. Ist das Ihr Hund?
3: Ich bin Polizist.
4: Sie sind Bulle? Sie waren Witze.
3: Na ja.
2: Belushi hatte als Detektiv die Ausstrahlung eines Montagmorgens, kriegt Jerry Lee als Partner aufs Auge gedrückt. Die beiden hassen sich, prügeln sich durchs halbe Polizeirevier und am Ende sind sie das Dreamteam, das die bösen Gangster überführt. Im Finale liegt Jerry Lee nach der Schießerei scheinbar tot da. Der Cop bricht zusammen, das halbe Kino flennt. Dann macht der Hund die Augen auf, als wolle er sagen, na, Heulsuse, hast du geglaubt, ich lass dich allein?
3: Ich hatte noch nie einen Hund vor dir und ich weiß auch nicht, wie man Hunde behandeln muss. Ich hätte mir ein Buch kaufen müssen, ein Buch, um darin zu lesen, wie man Hunde behandelt. Auch als du den Spiegel von meinem Mustang abgerissen hast. Oh, ich hab dich aus dem Bett gejagt, weil ich mit Tracy schlafen wollte. Das war wirklich gefühllos von mir. Aber ich bin froh, dass du lebst.
2: In einer Nebenrolle der damals noch unbekannte Al Bundy. Und auf dem prallen Soundtrack auch Oh Yeah von Yellow.

0: Knutschen ist angesagt hier bei Schwarzwaldradio heute, aber nur musikalisch. Tag des Kusses ist nämlich. Und ich habe Sie passend dazu natürlich nach Ihren Musikwünschen gefragt.
1: Bei dem Thema Küssen hatte ich sofort die Prinzen, meine Heimat. Einen von den Prinzen kenne ich auch privat. Meine Ex-Frau ging mit denen zur Schule. Wir hatten sogar mal VIP zum Klassentreffen dort Ständchen bekommen, die gesamte Klasse mit ihren Partnern. Ja, und da fiel mir eben, wie gesagt, sofort die Prinzen ein, Küssen verboten.

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13: Und da haben wir Meldung aus Bredstedt von Sabine. 15 Grad hat die uns gemeldet und Nieselregen. Boah, der bleibt auch noch ein Weilchen da. Zieht nur ganz langsam Richtung Südosten ab. Ja, nach unten zieht er diesmal ab. Und deswegen kann er auch noch die anderen Bundesländer streifen, also Sachsen-Anhalt, Brandenburg, Sachsen kann dann alles noch dabei sein. Da kann es also noch ein paar Schauer oder Gewitter geben. Ansonsten wird es eigentlich wieder ein recht hübscher Tag, gerade am Oberrhein sehr, sehr warm mit bis zu 33 Grad. Und so bleibt das dann auch. Auch morgen haben wir ein paar Schauer dabei und das bei bis zu 35 Grad.
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15: Ich befürchte, ich brauche irgendwie so ein Entschuldigungsschreiben für die Arbeit. 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

0: Mit Rätseln und 100 Schwarzwaldtaler abräumen, das geht ganz leicht bei unserem Google-Double und das funktioniert folgendermaßen. Ich nehme den Song, den man wirklich kennt, lass den von Google ins Deutsche oder ins Englische übersetzen, also je nachdem, was es für ein Song ist, und Sie sagen mir anhand dieser Übersetzung dann, was es für ein Lied ist. So leicht ist das. Wir spielen die nächste Runde Google-Double, nachdem wir mal geguckt haben, was in dieser Woche so los ist.
1: Heute wird geknutscht. Denn heute ist internationaler Tag des Kusses. Ein Kuss verbrennt im Schnitt 2 bis 6 Kalorien pro Minute. Also quasi Sport, nur mit einem besseren Gefühl. Und falls ihr eine kleine Sportübung braucht, der 6-Sekunden-Kuss. Die Idee dahinter ist, 6 Sekunden lang sind genug, damit das Gehirn kurz aus dem Autopilot rausgeht. Also weg von Routine hin zu echter Verbindung. Und gleichzeitig kurz genug, dass es im Alltag nicht so kompliziert wird.
2: Ja, die Lippen berühren sich, die Zunge berührt sich.
3: Und dann prickelt.
1: Und wir feiern eine echte Hollywood-Legende. Tom Hanks wird am Donnerstag 70.
4: Glückwunsch.
1: Und danke für deine großartigen Filme. Ganz ehrlich, es würde mich nicht wundern, wenn er locker 8 Milliarden Fans hat. Am Samstag ist Weltbevölkerungstag. Und über 8 Milliarden Menschen teilen gerade diesen Planeten. Der Tag wurde von den Vereinigten Nationen ins Leben gerufen. Dabei geht es um Fragen wie, wo wächst die Bevölkerung sehr stark und wo eher weniger? Welche Herausforderungen entstehen dadurch bei Ressourcen, Städten, Klima oder Bildung? Dazu kommen Themen wie Gesundheit, Familienplanung und globale Entwicklung. Also, jetzt wisst ihr Bescheid und egal, was ihr die Woche macht, macht's richtig. Eure Naemi.

0: Randy Newman liebt L.A. und Sie lieben hoffentlich ein kleines Spielchen, bei dem es 100 Schwarzwaldtaler zu gewinnen gibt.
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0: Tag des Kusses heute, da passt natürlich auch unser Google-Double dazu. Welcher Song ist es? Welches Lied habe ich hier übersetzen lassen?
3: Mach weiter und gib ihm jetzt einen Abschiedskuss, na na na na, hey, hey, hey, auf Wiedersehen, na na na na, na na na na, hey, hey, hey, auf Wiedersehen.
0: Haben Sie eine Idee? Dann sagen Sie Bescheid. Dann schicken Sie eine Sprachnachricht an die 0173 104 33 33 oder Sie rufen an 0800 504 33 33. So klingt unser Google-Double.
3: Mach weiter und gib ihm jetzt einen Abschiedskuss, na na na na. Hey, hey, hey. Auf Wiedersehen, na na na na. Na na na na. Hey, hey, hey. Auf Wiedersehen.

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2: Der Helmut aus Kühlburg in Rheinland-Pfalz sagt, Sonne lacht vom Himmel, alles gut in Sachen Wetter. Ja, da im Westen sieht's auch ganz gut aus, im Osten bzw. im Norden. Da hängen noch so ein paar dickere Wolken, da kriegen wir auch noch ein paar Regenschauer, die auch noch ein bisschen anhalten können, denn das Ganze zieht nur langsam ab. Aber wie gesagt, im Westen ein herrlicher Sommertag mit bis zu 33 Grad. Das ist schon wieder sehr, sehr warm. Ansonsten so 18 bis 26. Das ist dann schon ein bisschen angenehmer. Wir gucken uns noch den Dienstag an. Morgen eigentlich das Gleiche. Viele Wolken im Norden und Osten. Sonne im Südwesten und die Werte morgen zwischen 18 Grad auf Rügen und 35 Grad am Oberrhein.
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3: Ich bin Fabian Schaffer, guten Morgen. Das Konzept für den Haushalt 2027 steht. Die Regierung will den Entwurf heute im Kabinett beschließen. Unterm Strich steigt die Neuverschuldung auf gut 200 Milliarden Euro. Aus guten Gründen, sagt Bundesfinanzminister Klingbeil im ARD-Sommerinterview. Claudia Wächter berichtet.
4: Wir können uns gegen Kreml-Chef Putin nicht mit einer schwarzen Null verteidigen, sagt der Bundesfinanzminister. Heißt, die Bundeswehr muss aufgerüstet werden. Sparen will er auch, aber das reicht nicht. Deshalb greift er auch auf Geld zurück, das ursprünglich für andere Zwecke vorgesehen war, um ein Riesenfinanzloch zu stopfen.
3: Union und SPD ringen vor der geplanten Verabschiedung des Sparpakets für stabile Krankenkassenbeiträge noch um Änderungen. Im Blick stehen Nachbesserungen bei der kostenlosen Mitversicherung von Ehepartnern, ein höherer Bundesbeitrag sowie Anpassungen für die Pharmabranche. Das Gesetz soll die gesetzlichen Krankenkassen entlasten und neue Beitragserhöhungen verhindern. Porsche plant offenbar einen weiteren Stellenabbau. Das Handelsblatt berichtet, dass bei dem Sportwagenhersteller bis zu 4000 Jobs zusätzlich wegfallen sollen. Besonders betroffen sind demnach Mitarbeiter in den Bereichen Management und Verwaltung. Wegen der Absatzkrise fallen beim Sportwagenhersteller bereits mehr als 4000 Stellen weg. Die Fußball-WM hat ihren nächsten großen Aufreger. US-Präsident Trump soll Medienberichten zufolge bei FIFA-Boss Infantino angerufen haben, damit die Rotsperre von US-Stürmer Balogun ausgesetzt wird. Der darf nun im Achtelfinale gegen Belgien auflaufen. Eine Runde weiter sind unterdessen Norwegen nach einem 2:1 gegen Brasilien und England nach einem 3:2 gegen Mexiko.
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5: Mach weiter und gib ihm jetzt einen Abschiedskuss. Na, na, na, na. Hey, hey, hey. Auf Wiedersehen. Na, na, na, na. Na, na, na, na. Hey, hey, hey. Auf Wiedersehen.
2: Na, na, na, na. Ich hoffe, Sie haben die Lösung für unser Kugeldubel. Was ist es für ein Song? 0173 104 33 33. WhatsApp-Nummer, Telefonnummer 0800 504 33 33. Wir lösen das Ganze gleich auf. Und es gibt wie immer 100 Schwarzwaldtaler zu gewinnen. Guten Morgen.

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3: Das war unser Google-Dubel heute.
4: Mach weiter und gib ihm jetzt einen Abschiedskuss. Na, na, na, na. Hey, hey, hey. Auf Wiedersehen. Na, na, na, na. Na, na, na, na. Hey, hey, hey. Auf Wiedersehen.
3: Und ich sage nicht auf Wiedersehen, sondern guten Tag, lieber Stefan.
5: So, guten Morgen, liebe Kathi. Hier spricht der Stefan Himmel aus Vierkirchen bei Dachau. Ich habe so eine Vermutung. Ich vermute mal, dass das na, na, na, na, na, na, na, na, hey, goodbye. Von der Gruppe Steam ist. Hoffe, ich liege richtig und wünsche dir noch einen wunderschönen Tag. Tschüss.
3: Genau, zum Tag des Kusses Steam. Kiss him goodbye. Das ist natürlich richtig, lieber Stefan. Und das macht 100 Schwarzwaldtaler. Fürs Singen hätte ich eigentlich nochmal 50 drauflegen müssen. Aber das war ja nicht der Deal, ne? Stefan kriegt die 100 Schwarzwaldtaler aufs Konto. Herzlichen Glückwunsch. Und morgen spielen wir die nächste Runde Google-Dubel.

0: Tag des Kusses, hier ist Schwarzwaldradio. Ich wünsche einen schönen Montag. Und was hinter dem Küssen steckt, warum das so gesund ist, was es da sonst noch für spannende Fakten rund ums Knutschen gibt, das klären wir dann gleich in 20 Minuten. Und Ihre Musikwünsche zum Thema Küssen wollen wir natürlich auch gerne erfüllen.
1: Ja, guten Morgen, da sage ich doch mal Hallöchen. Und als Taxifahrer muss man immer gut drauf sein. Wie wär's denn zum Tag des Kusses? Wir gehen mal back to the 80s. French Kiss, Lil Louise, das war der Tipp überhaupt. Grüße an alle im Äther bei Schwarzwaldradio.

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12: Willi aus Konstanz am Bodensee kann auch nicht über das Wetter meckern, hat er uns geschrieben. Da schönster Sonnenschein. Ja, das bleibt heute auch so. Im Süden und Südwesten, da ist es richtig schön. Ansonsten haben wir im Osten und im Norden zum Beispiel dicke Wolken hängen und da kann es auch mal ordentlich regnen. Gerade im Norden, da haben wir noch eine ganz dicke Regenwolke. Da dauert es noch ein Weilchen, ehe es schön wird. Temperaturen heute zwischen 17 und 33 Grad. Also die 17 Grad eher so an der Nordseeküste. Dann haben wir so 25 Grad im Osten, in Brandenburg, in Sachsen. Und im Südwesten hier am Oberrhein, da werden es 33. Morgen sogar noch wärmer, 35 Grad hier im Südwesten. Und ansonsten bleibt es für alle recht abwechslungsreich.
13: Mein Gott, jetzt spielt ja auch noch das Lied, wo ich meinen Mann kennengelernt habe. Und wie in so einem alten Renault durch die Gegend geschossen sind mit dem Fuego. Und volles Rohr diese Scheibe, die jetzt läuft, laufen hatten. Ja, aber das ist schon 36 Jahre her. Gottes Willen. Boah, was macht ihr heute einen geilen Sender? Ihr seid echt hammerhart.
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0: Der 6. Juli 2026 und heute ist ein besonderer Tag. Hier ist Schwarzwaldradio. Heute ist nämlich Tag des Kusses. Und falls Sie noch einen Grund gesucht haben, jemanden zu knutschen, hier kommen gleich mehrere.
1: Schon nach wenigen Sekunden schüttet unser Körper Glückshormone wie Dopamin, Oxytocin und Serotonin aus. Gleichzeitig sinkt das Stresshormon Cortisol. Anders gesagt, ein Kuss kann zwar keine Steuererklärung erledigen, aber er sorgt immerhin dafür, dass sie einen Moment lang nicht mehr ganz so schlimm aussieht. Während eines Kusses arbeitet unser Körper übrigens auf Hochtouren. Mehr als 30 Gesichtsmuskeln sind im Einsatz, der Herzschlag zieht leicht an und die Atmung wird schneller. Und dann wäre da noch der Speichel. Klingt jetzt nicht besonders romantisch, aber Forscher haben herausgefunden, dass sich Paare beim Küssen innerhalb weniger Sekunden Millionen von Bakterien austauschen. Keine Sorge, das kann sogar dabei helfen, unser Immunsystem zu trainieren. Spannend ist auch, Wissenschaftler vermuten, dass unser Gehirn beim Küssen ganz unbewusst prüft, ob ein Mensch genetisch gut zu uns passt. Vielleicht erklärt das, warum ein einziger Kuss manchmal entscheidet, ob aus einem Flirt die große Liebe wird oder eben nur eine nette Geschichte. Und noch ein Fakt zum Schluss. Eine Umfrage ergab, dass viele Menschen sich besser an ihren ersten Kuss erinnern als an viele Momente ihrer Jugend. Vielleicht ist Küssen also nicht nur gut fürs Herz, sondern auch fürs Gedächtnis.

0: Guten Morgen, ich wünsche einen schönen Montag mit Schwarzwaldradio. Jörg hat zum Tag des Kusses einen Musikwunsch.
1: Ich sag mal, ABBA geht immer. Und in dem Fall, When I Kissed the Teacher, wäre doch auch nicht schlecht, oder? Dankeschön.

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15: Ja, auch in der sächsischen Schweiz in Bad Schandau bei Moni, da regnet es noch so ein bisschen, da hängt auch eine große Regenwolke, das stimmt, aber auch die zieht so langsam aber sicher ab nach Richtung Südosten und dann wird es freundlicher. Wir haben auch im Norden noch ein paar Regenwolken und hier im Südwesten ist wirklich Sommer pur. Da kriegen wir auch heute wieder bis zu 33 Grad, ansonsten werden es so 17 bis 26. Auch morgen eher abwechslungsreich, also es kann ein paar Schauer geben, aber morgen wird es für alle im Westen und Südwesten noch wärmer, morgen 35 Grad.
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16: Ich bin Fabian Schaffer. Guten Morgen. Im Güterverkehr und im öffentlichen Nahverkehr könnte sich der Personalmangel in den kommenden Jahren deutlich verschärfen. Der Grund ist laut einer Studie die große Zahl bevorstehender Renteneintritte. Thomas Bleskin berichtet.
17: Besonders betroffen sind Lkw- und Busfahrer. Bis 2041 scheiden laut der Studie rund 200.000 Brummifahrer und mehr als 60.000 Busfahrer altersbedingt aus dem Berufsleben aus. Schon heute kommt es im Nahverkehr wegen fehlenden Personals zu Fahrplanänderungen. Experten warnen, dass sich die Engpässe weiter verschärfen könnten.
16: Union und SPD diskutieren vor der geplanten Verabschiedung des Sparpakets für stabile Krankenkassenbeiträge noch um Änderungen. Im Blick stehen Nachbesserungen bei der kostenlosen Mitversicherung von Ehepartnern, ein höherer Bundesbeitrag sowie Anpassungen für die Pharmabranche. Der Bundestag soll das Paket noch in dieser Woche beschließen. Anschließend soll es in den Bundesrat. Die Deutsche Post stellt Briefe inzwischen langsamer zu, nutzt den gesetzlichen Spielraum aber nach eigener Aussage nicht voll aus. Konzernchef Meyer sagt, mehr als 90% der Briefe kämen innerhalb von 2 Werktagen an. Außerdem liefert die Post Briefe jetzt gebündelt aus. An manchen Tagen bleibt der Briefkasten deshalb leer. Norwegen hat bei der Fußball-WM für eine große Überraschung gesorgt. Die Skandinavier warfen Rekordweltmeister Brasilien mit 2:1 aus dem Turnier. Für Norwegen ist es der erste Einzug in ein WM-Viertelfinale überhaupt. Außerdem hat England Co-Gastgeber Mexiko geschlagen. 3:2 lautet das Ergebnis.
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22: Hallöchen, ich wünsche einen schönen Montag, kommen Sie gut in die neue Woche.

Heute ist nicht nur Tag des Kusses, nein, heute hat auch der Bikini Geburtstag. Und da müssen wir gar nicht so weit gucken, denn das weltweit einzige Bikini-Museum steht hier bei uns im schönen Schwarzwald. Hier ist Schwarzwald Radio. Ich wünsche einen schönen Montag. Dieses Bikini-Museum finden Sie in Bad Rappenau. Und dass man den nackten Bauchnabel von Frauen am Strand sehen konnte, das war in den 60er Jahren ja ein Skandal. Undenkbar, galt als provokant, unanständig, schamlos. Und die Geschichte dahin ist wirklich hochinteressant. Die Badekultur im Wandel der Jahrzehnte, das wird in dem Museum in Bad Rappenau ganz toll gezeigt. Ganz viele Frauen sind im Meer ja ertrunken, weil sie so viel Stoff tragen mussten. Die waren gezwungen, so ganz lange mehrschichtige Gewänder zu tragen, die zu schwer wurden im Wasser. Im 18. Jahrhundert, da gab es zum Beispiel eine spezielle Badekarre, die wie so ein kleiner Wohnwagen aussah. Und dieser Wohnwagen wurde von Pferden ins Wasser gezogen. Und da konnten sich die Frauen dann umziehen und direkt ins Wasser gehen, damit bloß niemand ein Stück nackte Haut gesehen hat. Das Zeigen des Bauchnabels galt ja damals als eine so unvorstellbare Unanständigkeit, dass sich kein gewöhnliches Model dazu bereit erklären wollte, den Zweiteiler zu tragen. Und dann gab es eben Louis Rien. Und der hat eine Nachtclub-Tänzerin engagiert. Und die hat sich bereit erklärt, diesen Bikini zu präsentieren. Alle Medien weltweit haben davon berichtet, von diesem skandalösen Auftritt. Und heute, 80 Jahre später, ist der Bauchnabel so ziemlich das Belangloseste, was man beim Baden zeigen kann. Auch in den 60ern gab es an vielen deutschen Badeorten noch ein Bikini-Verbot. Das letzte wurde 1971 im bayerischen Passau auf.

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6. Juli 2026, hier ist Schwarzwaldradio. Schönen Montag. Und es ist ein wichtiger Tag, denn wir müssen noch einen Geburtstag feiern. 80 wird Sylvester Stallone heute. Da denkt man ja automatisch kurz an Treppen und Schattenboxen. Und Sylvester Stallone ist ein Mann, der hat sich ja wirklich seinen Weg freigeboxt, sozusagen, seinen Weg ganz nach oben. Bevor Rocky überhaupt Realität wurde, war Sylvester Stallone praktisch pleite. So sehr, dass er angeblich sogar seinen Hund verkaufen musste. Er hat ihn später wieder zurückgekauft. Dazu kommt, das Drehbuch zu Rocky hat er selbst geschrieben und darauf bestanden, auch die Hauptrolle zu spielen, obwohl die Studios eigentlich einen anderen Star wollten. Und der Rest ist Filmgeschichte. Und in diese Filmgeschichte gehen wir jetzt mal rein mit dem Rocky-Theme.

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¿Qué tal? Un buen día. Guten Morgen. 10 Uhr auf Fuerteventura, auf den Kanarischen Inseln. Hier ist Ola FM Canarias mit Rudi Loderbauer. Das sind die bunten und kuriosen Geschichten aus aller Welt an diesem Montag. Das ist der 6. Juli 2026. Angeschlossen sind wieder Radio Bavaria International im Montagsmagazin sowie SAT-Zentrale, das Technikradio und Radio Nordsee International. Heute dreht sich bei uns einiges um Liebespaare, Liebeserklärungen, Hochzeiten, Heiraten und die ein oder andere Panne da rundherum. Gleich haben wir ein Liebespaar, das hoch hinaus ging und ziemlich hoch rauf geklettert ist, aufs Empire State Building nämlich in New York. Ob das gut war oder schlecht, darüber reden wir gleich ein bisschen ausführlicher. Es gibt aktuelle Inselnachrichten für die Kanarischen Inseln, sowie das Wetter. Wie schaut's aus, das Inselwetter in der neuen Woche auf Fuerteventura, Lanzarote? Die Infos nachher um halb immer von unserem Thomas Globig, bekannt vom MDR Fernsehen. Natürlich die vergessenen Hits der vergangenen Jahrzehnte haben wir auch wieder mit dabei. Der Björn von der Retrowelle hat da wieder was aus dem Musikarchiv rausgeholt. Und Helen Song of the Week darf natürlich auch nicht fehlen. Und jetzt geht's erstmal rein mit Musik. 3 am Stück für diesen schönen Montagvormittag. Jackson Browne gleich Everywhere I Go bei uns. Außerdem

Bombay und David Otero, die Exitus Hawaii. Und los geht's mit einem Klassiker zum Mitsingen am besten, hier zum Mitklopfen im Auto, wenn ihr vielleicht gerade in der Waschanlage seid oder auf dem Weg dazu. Rolls Royce und Car Wash hier bei Ola FM. Ich freue mich, dass ihr dabei seid und dass ihr den richtigen Sender hört. Vielen Dank dafür.

Ein ganz entspannter Jackson Brown, Everywhere I Go, bei Ola FM am besten, bei uns auf den Kanarischen Inseln, Fuerteventura, Lanzarote, Tenerife, Gran Canaria, schön, dass ihr bei uns seid und uns hört. Hier ist Ola FM mit Rudi Loderbauer. Das sind die bunten und kuriosen Geschichten aus aller Welt, heute ein bisschen im Zeichen von Hochzeiten und Liebespaaren. Und da haben wir eine Liebesbotschaft in 443 Metern Höhe. Zwei Extremkletterer, die haben tatsächlich die Antenne des Empire State Buildings in New York erklommen. Schwarz gekleidet waren sie beide. An der Spitze des Hochhauses haben sie einen Banner mit der Aufschrift: Wenn die Macht der Liebe die Liebe zur Macht besiegt, wird die Welt Frieden finden. Muss man sich erstmal durch den Kopf gehen lassen. Dieses Zitat wird ja Jimi Hendrix zugeschrieben. Und da haben einige berichtet in den USA. ABC zum Beispiel hat ein Video veröffentlicht, auf dem der Mann auf einer Plattform unterhalb der Antennen vor der Frau niederkniet. Anschließend scheint sich das schwarz maskierte Paar zu küssen. USA Today, die Zeitung, hat berichtet, dass es wohl zwei Menschen aus Russland sind, die in dem Film Skywalker's A Love Story von 2024 ähnlich riskante Kletteraktionen zeigen. Ja, ist gut gegangen, aber ehrlich gesagt, Vorsicht, verdammt gefährlich. Also, huch, da würde ich nicht rumturnen wollen auf den Antennen beim Empire State Building. Queen, too much love will kill you. Ja, ja. 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

0: Queen. Too much love will kill you hier bei Ola FM. Aber jetzt blickt man wieder ein bisschen positiver in die Zukunft. Gleich geht's weiter mit Musik aus den Niederlanden. Ehemalige Nummer 1 dort, Mann und Holpern. Stickem gleich.
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Colban Stickem hier aus den Niederlanden bei Ola FM und gleich gibt's aktuelle Inselnachrichten um halb und die Wetteraussichten für die neue Woche. Die Infos kommen natürlich wie immer von unserem Thomas Globig, bekannt vom MDR Fernsehen. Vorher noch zwei am Stück, REO, Speedwagon, Take It on the Run und die wunderbare Jackie DeShannon, Put a Little Love in Your Heart.

0: Und Zeit für das Inselwetter für Fuerteventura, Lanzarote und auch Teneriffe. Kalima-Wetterlage steht mal wieder an in den nächsten Tagen. Es wird ordentlich dunstig und heiß. Die Temperaturen zum Wochenstart an diesem Montag auf Fuerteventura im Seewindbereich bei 23 bis 27. Örtlich sind aber sogar bis 34, 35 Grad möglich. Das gilt auch für Lanzarote. Der Wind weht schwach bis mäßig, lokal auch kräftig aus meist nördlichen Richtungen. Die weiteren Aussichten zum Dienstag und Mittwoch verstärkt sich die Kalima-Wetterlage und schiebt sich dann auch immer weiter westlich rüber bis Teneriffa. Dabei kann es an einigen Küsten vorübergehend bewölkt sein, auf den östlichen Inseln, sonst bleibt es sonnig. Temperaturmäßig in den Seewindbereichen ist es erträglich, aber abseits davon kann es mal schnell 40 Grad heiß werden. In der zweiten Wochenhälfte lässt die Hitze dann allmählich ein bisschen nach.
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0: Ab dem 1. Juli greift ja eine Steuererleichterung für Selbstständige auf den Kanarischen Inseln. Wer weniger als 50.000 Euro im Jahr verdient, braucht keine IGIC mehr auf seinen Rechnungen auszuweisen und abzuführen. Bis zum Ende des Monats muss dafür das Modell 400 als Antrag auf Erlass eingereicht werden. Ja, die Bürokratie. Von dieser Maßnahme profitieren wahrscheinlich rund 11.000 Selbstständige auf dem Archipiélago. Auf den Kanarischen Inseln waren im Juni 142.409 Personen arbeitslos gemeldet. Das ist im Vergleich zum Mai ein bisschen weniger, ein Rückgang, und im Vergleich zum Vorjahr sogar ein Rückgang um gut 5%. Dieser positive Trend gilt im Grunde für alle Inseln.
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0: Ja, und es wird weiter munter geheiratet, aber es gibt auch hier und da Probleme, zum Beispiel wenn der Aufzug nicht funktioniert. So passiert bei einer Braut in München vor ein paar Tagen. Ja, alles nicht so einfach. Bei Taylor Swift, da hat es soweit funktioniert, soweit man es erfahren hat. Man durfte ja nicht rein, wenn man nicht geladen war. Wollen wir gleich ein bisschen ausführlicher drüber sprechen, nach 3 am Stück. Musik von Spooks gleich aus dem Jahr 2000, The Things I've Seen. Wir gehen in die 80er mit den Pet Shop Boys, West End Girls, und wir gehen nicht mehr ganz so weit zurück, ein paar Jährchen. Die 2020er Purple Disco Machine, The Beat of Your Heart.

Leider ein klassisches One-Hit-Wonder gewesen. Spooks aus dem Jahr 2000, Things I've Seen hier bei Ola FM. Ja, wir haben schon viel gesehen, viele bunte und kuriose Sachen, was immer so passiert. Und es sind die kleinen nervigen Sachen, die manchmal einfach aufhalten und leichte Panik bringen. Zum Beispiel vor ein paar Tagen bei einer Frau in München im Schloss Nymphenburg, da war sie auf dem Weg zu ihrer Hochzeit, ausgerechnet. Und was ist passiert? Der Aufzug hat versagt. Sie ist festgesessen, leider. Aber es hat Gott sei Dank nicht allzu lang gedauert. Allerdings doch eine gewisse Verspätung, bis es dann bemerkt wurde, bis sie sich bemerkbar machen konnte. Und da konnte die Trauung doch noch durchgeführt werden. Es gab sogar ein Hochzeitsfoto mit den Rettern obendrauf. Also Glück im Unglück, man muss es positiv sehen. Das ist das Entscheidende. Ja, und es wurde auch geheiratet, ja, im Madison Square Garden. Taylor Swift hat ihren angebeteten Footballstar geheiratet. Ich weiß nur den Namen immer nicht, kann man immer nicht merken. Aber gut, ist ja auch wurscht. Letztendlich mal schauen, wie lange die Ehe hält. Man darf gespannt sein. Aber es waren viele, viele Leute eingeladen. Ich glaube, über 1000. Und es durfte nichts nach draußen dringen. Man wusste allerdings, dass Sir Paul McCartney auch mit dabei war. Er ist gut befreundet mit Taylor Swift und er hat einen Beatles-Klassiker zum Besten gegeben. Und da könnte man jetzt überlegen, was könnte das sein? Vielleicht All You Need Is Love? Nein, das hat er nicht genommen. Es war ein anderer Titel und zwar der hier. I Want to Hold Your Hands.

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macht einfach automatisch immer gute Laune. Die Village People, YMCA hier bei OLFM Helen Song of the Week. Und einer geht noch in dieser Stunde. Wir gehen nach Belgien. Lost Frequencies und Reality hier bei OLFM, eurem Lieblings.

Hier seid ihr richtig, hier ist Ola FM Canarias für Fuerteventura, für Lanzarote und für Teile von Tenerife. Auch da sind wir zu hören, digital über DAB+, auf Fuerteventura und Lanzarote über UKW. Freue mich sehr, dass ihr zuhört. Ich bin Rudi Loderbauer und die bunten und kuriosen Geschichten gehen natürlich weiter in dieser Stunde. Bisschen Fußball muss noch sein, auch wenn wir Deutschen ja schon raus sind bei der WM. Den Schweizern drücke ich ganz, ganz fest die Daumen, dass es hinhaut. Österreich ist ja auch schon raus, leider. Gut, das war hart gegen Spanien. Schwierig, ganz ehrlich, aber sie haben gekämpft. Es hat leider nichts gebracht, aber trotzdem, sie waren gut. Die Österreicher mag ich auch immer sehr, sehr gern. Gut, bin ja in Bayern aufgewachsen und auch sehr, sehr nah mit den Österreichern verbunden, immer, aber auch mit den Schweizern. Die Schweizer sind auch toll. Und sie werden es vielleicht, ja, es ist nicht so einfach, der nächste Gegner. Wir drücken fest die Daumen. Fußball in Argentina schaut ein bisschen anders aus. Dort hat nämlich der Bürgermeister von Buenos Aires jetzt was gefordert. Es dürfen nicht alle ins Stadion.

Es gibt Einschränkungen. Inwiefern? Darüber reden wir gleich ein bisschen ausführlicher in ein paar Minuten. Außerdem die vergessenen Songs der vergangenen Jahrzehnte. Der Björn von der Retrowelle hat wieder was aus dem Musikarchiv herausgeholt. Bei uns gibt es in Kürze 20 Minuten aktuelle Inselnachrichten um halb und die Wetteraussichten für die Kalima-Neuwoche. Nach drei am Stück erstmal. Jetzt ist Stan Peters Klassiker, Sweet City Woman, Peter Maffay Sonne in der Nacht und die Steve Miller Band macht den Auftakt. Rock'n'May bei Ola FM.

1971, die Stampeders und Sweet City Woman. Und diesen Titel habe ich das erste Mal gehört im Jahr 2011, und zwar in Kanada. Gut, die Stampeders sind auch aus Kanada, hatten da ihre größten Erfolge. Und ich war damals auf Prince Edward Island in Charlottetown. Und da haben meine Frau und ich geheiratet, nämlich auf Prince Edward Island am Strand. Damals war es sehr, sehr schön, und natürlich ein bisschen Radio gehört wurde da auch. Magic 93 war damals ein großartiger Sender, den ich bei der Gelegenheit auch besucht habe. Das musste auch noch sein in der Hochzeitsreise. Das haben wir uns gegönnt sozusagen. Das hat mir meine Frau zugestanden damals. Und da lief eben unter anderem auch dieser großartige Titel von den Stampeders, weil wir ja gerade heute so ein bisschen mit Hochzeit und allem drumherum so ein bisschen darüber sprechen, habe ich mir gedacht, erzähle ich das auch nochmal am Rande. Die Fußball-WM ist ja auch noch im Gange, und ja, einige sind schon raus, wir auch, die Deutschen natürlich, natürlich muss man sagen, kam jetzt nicht so überraschend. Spätestens gegen Frankreich hätte es uns eh zerbröselt, mit Sicherheit. In Argentinien, da denkt man ein bisschen anders. Der Bürgermeister von Buenos Aires, der hat Zugangsbeschränkungen fürs Fußballstadion erlassen. Eltern, die keinen Unterhalt für ihre Kinder zahlen, dürfen nicht ins Stadion. Das fordert er, diese Regel, für seine Landsleute, also vornehmlich für Männer. Auch bei der WM soll das gelten. Er hat gesagt, wer Unterhalt schuldig ist, soll in den USA nicht ins Stadion dürfen. Ob sich das durchgesetzt hat, ich weiß es nicht. Die Argentinier sind ja noch mit drin im Wettbewerb im Achtelfinale. Mal schauen, wie das weitergeht. Ja, wohin kommen sie? Wohin gehen sie? Donde vas? Luna bei OLA FM jetzt.

0: Luna Donde was natürlich nach Fuerteventura, nach Lanzarote oder auch nach Tenerife. Aber die anderen Inseln sind auch schön. La Palma zum Beispiel liebe ich total. Gleich bei uns die vergessenen Songs der vergangenen Jahrzehnte. Vorher noch die Songs von heute. Brandneu, One Republic, Need Your Love, gleich.
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Die aktuelle Single von OneRepublic, Need Your Love, hier bei Ola FM. Und jetzt wieder die vergessenen Hits der vergangenen Jahrzehnte. Wir gehen gar nicht so weit zurück, wobei, Wahnsinn, der Titel hat auch schon 23 Jahre auf dem Buckel. Kommt mir irgendwie vor, als wäre es erst gestern gewesen. Ja. Wir gehen ins Jahr 2003 heute. Der Björn von der Retrowelle hat wieder was Schönes rausgesucht, und zwar einen Titel von Stacy Orico. Die fand ich damals auch sehr, sehr toll. There's Gotta Be More to Life war ihr größter Erfolg, aber es gab noch eine weitere Single. Stuck nämlich kam im Februar 2003 raus und war international schön erfolgreich. Platz 3 in Australien, in den Niederlanden auch, Platz 3 in Neuseeland, Platz 9 in UK, Top 20 in Deutschland und einer der meistgespielten Pop-Hits aus dem Jahr 2003. Hier ist sie. Leider hat man irgendwie seitdem nicht mehr viel gehört von ihr. Schade, schade. Stacy Orico und Stuck bei Ola FM.

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1: Zum Start rein in die neue Woche baut sich die Kalima-Wetterlage weiter auf. Das heißt, dunstiges Wetter auf den östlichen Inseln, Fuerteventura, Lanzarote, 23 bis 27 Grad in den Seewindbereichen. Sonst örtlich bis 34 oder 35 Grad möglich. Der Wind schwach bis mäßig, lokal auch kräftig aus meist nördlichen Richtungen. Die weiteren Aussichten zum Dienstag und Mittwoch: verstärkt sich dann die Kalima-Wetterlage auch in Richtung der weiteren Kanarischen Inseln, auch Richtung Teneriffa rüber. Dabei kann es an einigen Küsten vorübergehend bewölkt sein, dunstig, diesig. Es bleibt aber zwischendrin auch sonnig. Die Temperaturen im Seewindbereich sind erträglich. Abseits von den Küsten sind um die 40 Grad möglich. In der zweiten Wochenhälfte lässt die Hitze dann allmählich nach, voraussichtlich.
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1: Am frühen Abend des Sonntags hat sich ein 26-Jähriger bei einem Verkehrsunfall auf Fuerteventura schwer verletzt. Der Unfall hat sich auf der FV20 auf Höhe von Tiscamanita in der Gemeinde Tuineje ereignet. Er hat sich mit seinem Fahrzeug überschlagen, wurde mit schweren Verletzungen ins Inselkrankenhaus eingeliefert. Auf den Kanarischen Inseln waren im Juni 142.409 Personen arbeitslos gemeldet. Das sind ein bisschen weniger, ein kleiner Rückgang im Vergleich zum Mai um 1,5%, im Vergleich zum Vorjahr sogar gut 5,5%. Und dieser positive Trend, der gilt im Grunde für alle Inseln. Das ist schön.
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1: Und den bunten und kuriosen Geschichten aus aller Welt. Und ganz interessant, Schweden ist ja immer Vorreiter gewesen, was digital angeht. In jeder Hinsicht auch digital bezahlen. Jetzt rudert man auf einmal zurück. Warum? Doch wieder Bargeld auf einmal. Die Einzelheiten gibt's gleich hier in ein paar Minuten bei uns bei Ola FM. Vorher zwei am Stück. Wir gehen nach Österreich. Peter Cornelius und das Segel im Wind gleich. Und vorher noch ein bisschen Disco zusammen mit Ottawan hier bei Ola FM. Schön, dass ihr bei uns seid. Freue mich.

der Peter Cornelius. Unterwegs mit dem Segel im Wind, vielleicht vor Fuerteventura, vor Lanzarote. Und mit Ola FM Canarias zusammen. Ich bin Rudi Loderbauer. Das sind die bunten und kuriosen Geschichten aus aller Welt. Schweden ist ja Vorreiter in Sachen bargeldlose Gesellschaft. Aber jetzt gibt's tatsächlich eine kleine Rolle rückwärts. Seit ein paar Tagen müssen nämlich in Schweden Lebensmittelgeschäfte und Apotheken nach einer Gesetzesänderung wieder Bargeld annehmen. Warum das Ganze? Nun, damit will Schweden besser gegen technische Ausfälle gewappnet sein. Schau an! Wer hätte es gedacht, die digitale Zukunft ist doch nicht so perfekt. Und kann ja auch mal schnell passieren, oder? Dass man auch gehackt wird irgendwie, wenn man alles auf dem Handy drauf hat. Also mich schockt das ehrlich gesagt immer so ein bisschen, wenn ich im Supermarkt so beobachte an der Kasse, da wird eigentlich kaum mehr mit Bargeld bezahlt. Viele halten einfach nur noch das Handy dran an die Geräte, um zu bezahlen. Also da könnte man sich doch schnell mal einhacken und dann schnell viel Geld abkassieren. Also das ist schon ein bisschen naiv, ehrlich gesagt, ein bisschen sehr leichtgläubig. Natürlich ist es verdammt praktisch, wenn das alles übers Handy geht, aber ganz ehrlich, ich würde da ein bisschen vorsichtiger sein. Und in Schweden hat man das mittlerweile auch erkannt und eine Rolle rückwärts gemacht. Ja, ein bisschen Nachdenken schadet manchmal nicht. Immer nicht alles blind akzeptieren. Lone Star jetzt bei uns und Amazed.

Lone Stars, amazed hier bei OLAFM. Heute eine Sendung im Zeichen der Liebeserklärungen und Hochzeiten, irgendwie mehr oder weniger unfreiwillig, weil wir da einige bunte Meldungen aus der Richtung hatten. Und gut, da waren ja auch schöne Daten vor ein paar Tagen, der 26.06.26 zum Beispiel. Da haben auch viele geheiratet, glaube ich, weltweit. Ja, und Uta und Ralf, die haben auch

Ja, was wir alles für die Liebe machen. Schon verrückt manchmal, oder? Aber gehört auch dazu und ist ja schön. Ja, das war's schon wieder für heute. Das waren 2 Stunden bunte und kuriose Geschichten im Zeichen des Heiratens und der Liebeserklärungen. Mehr oder weniger. Wir schauen noch kurz auf die neue Woche. An diesem Montag natürlich Max zusammen mit Tom Atkins. Es geht um Schokolade zum einen und zum anderen um Obst. Die Frage, Obst ist gesund, heißt es, stimmt das tatsächlich immer? Gut, man könnte ja auch Obst mit Schokolade überziehen, so diese Schokofrüchte zum Beispiel. Die mag ich sehr gern, so überzogene Erdbeeren zum Beispiel. Oder unser Jakob, der mag die auch immer sehr gern. Trauben, schokoüberzogene Trauben am besten mit weißer Schokolade, ja. Na gut, okay, mehr über den Tom, beim Tom dann. Da läuft mir schon das Wasser im Mund zusammen. Am Dienstagabend, 19 Uhr, da ist Sascha Helmer bei uns wieder auf Sendung Helmis Radio Show, eine Stunde lang mit in der Ohrhütz am Stück, bisschen Comedy mit drin und ab 20 Uhr dann ist Lou Oliveira wieder da. Aromatisch gesund, was Öle alles bewirken können. Immer wieder schöne, interessante Ideen hat er. Dazu gute Musik. Am Mittwochabend dann Jost Alpe, die Euro Top 40 bei uns. Was ist da angesagt? Und am Freitagabend Anasonic ist wieder da, 19 Uhr Kanalzeit, Beats for Republic und John Crespo dann am späten Freitagabend ab 22:30. Hello Weekend, schöne Zeit, hasta el próximo domingo. Ciao, ciao, adios, seid felices, wie immer. Nicht ärgern lassen, nicht stressen lassen, seht's positiv, ist immer am besten und schont die Nerven. Auch wenn es manchmal nicht so ganz einfach ist, ich weiß. Aber kriegen wir schon hin und im Urlaub ist alles eh ein bisschen schöner. Hauptsache alive, oder? Empire of the People. Empire of the Sun, meine ich. Ciao, ciao, adios.

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1: 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Und die sind natürlich alle ganz schön alt und heiß ja sowieso jetzt im Sommer. 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

0: Elvis Presley, er hat die blauen Wildlederschuhe angezogen, die Blue Suede Shoes und ich nicht. Ich moderiere barfuß. Und da fehlt ja eigentlich jetzt nur noch eine Schale mit kaltem Wasser für die Füße. Jetzt im Juli, wo es so warm ist. Der Song eben, der war ganz schön alt. Er stammt nämlich aus dem Jahre 1956. Und das kann ich sogar noch toppen, denn ich bin noch ein paar Jahre älter. Hallo, schön, dass ihr eingeschaltet habt. Mein Name ist Eckhard Hannibal Heuermann und wir gehen heute zurück in das Jahr 1956 und auch noch in die Jahre 1966, 76, 86 und 96. Und zu dieser Stunde pickepacke voll mit Golden Oldies. Dazu wünsche ich euch einen guten Empfang und natürlich wie immer gute Unterhaltung. Und natürlich wie immer hier bei uns bei R&I, Radio Nordsee International. 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
0: Oh ja, diesen Song von ABBA, den habe ich ja schon seit ewigen Zeiten nicht mehr gespielt. Und ich glaube, damit wird es wirklich Zeit, mal zurückzugehen in das Jahr 1976. ABBA mit ihrem Hit von damals, mit Fernando. Can you hear?

Wie heißt der Ferdinand in Spanien und in Portugal? Nun, genau so, wie es die Band aber gerade gesungen hat, Fernando. Dass ein neugeborener Junge hier bei uns in Deutschland den Vornamen Ferdinand erhält, das kommt zwar nicht mehr allzu häufig vor, aber doch noch so einige hundert Male pro Jahr. Und damit schafft es dieser Vorname immerhin noch so auf Platz plus minus 500 in der Statistik, in der Reihenfolge der beliebtesten Vornamen für Jungen. Ihr hört Goldrausch, wir sind zurzeit im Jahre 1976. 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

0: Ein Glas Champagner, Glas of Champagne für die Ben Sailor, für mich aber bitte ein Pilz.
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0: Und jetzt bitte ich um Ruhe und Aufmerksamkeit, denn der Präsident hat das Wort. Mr. President, Coco Jumbo, so klingt der Sommer.
2: Ja.

Auch diese Musik ist natürlich längst schon Vergangenheit, denn sie stammt aus dem Jahre 1996. Mr. President und Coco Jumbo. 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We have to go back in time. Und bei dem nächsten Song, den wir jetzt hören werden, da kann man sich mal so richtig vertun, wann er denn eigentlich erschienen ist. Denn er wurde ja im Jahre 1986 durch eine Levi's Jeans Werbung sehr populär. Aber ursprünglich stammt er natürlich aus dem Jahre 1960. Nämlich dieser Song von Sam Cooke, Wonderful World.

0: So ist es. Wonderful World, das war Sam Cooke. Hier sind zwei Golden Classics.
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0: Beide aus dem Sommer 1966. Golden Classic Nummer 1, Simon & Garfunkel, I'm a Rock.

0: Die Geschichte in diesem Song, die ist zwar an einem langen, dunklen Dezember-Wintertag passiert, aber es war im Sommer 1966 ein Hit und er stand in den englischen Top 20. 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
0: Und ich wäre jetzt so richtig happy, wenn nun der zweite Golden Classic aus dem Sommer 1966 käme. Und was könnte man da besser spielen als die damalige Nummer 1? Dieser Song stand Anfang Juli auf Platz 1 in den englischen Top 20. Manfred Mann und seine Band Pretty Flamingo.

Wie ein schöner, stolzer Flamingo ging sie durchs Dorf und alle Jungs schauten ihr hinterher. Manfred Mann hat sogar ein Lied über sie gemacht. Das war Pretty Flamingo. Ihr hört Goldrausch und wir spielen natürlich nur die besten Golden Oldies, auch aus den 80ern. Und dieser Song, der stand im Jahre 1986 gut platziert in den Charts. Ein richtig schöner Sommerhit. Hier sind die House Martins.

0: Musik aus dem Norden Englands, nämlich aus Kingston upon Hull, denn von dort kamen die House Martins. Und was House Martin eigentlich bedeutet, auf Lateinisch Delicion Urbi Cum und auf Deutsch, das waren die Mehlschwalben. Und ihr Song hieß natürlich Happy Hour. Goldrausch.
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0: Unsere Happy Hour ist natürlich längst noch nicht zu Ende. Gleich geht's weiter mit Golden Oldies aus den Jahren 1956, 66, 76, 86 und, genauso wie jetzt zum Abschluss der ersten halben Stunde, aus dem Jahre 1996.

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0: You to me are everything und mit diesem Song von The Real Thing sind wir in die zweite halbe Stunde Goldrausch gestartet. Hallo, schön, dass ihr weiterhin zuhört. Ich bin Eckart Hannibal Heuermann. Goldrausch. Das war noch gerade die Beatles am Anfang dieses Jingles. Und da spiele ich doch gleich einen Song komplett von ihnen. Sommer 1966. Paperback Writer.
1: Hey.

Paperback Writer, das waren die Beatles, die sich ja damals immer mit den Rolling Stones ein Kopf-an-Kopf-Rennen lieferten. Meistens lagen die Beatles eine Nasenlänge vorn, aber die Rolling Stones folgten ihnen auch immer dicht auf den Fersen. So auch diesmal. Painted Black, hier sind sie, die Rolling Stones.

0: Painted Black, das war die am zweitmeist verkauften Single der Rolling Stones überhaupt. Satisfaction verkaufte sich nämlich 5,2 Millionen Mal und Painted Black immerhin sage und schreibe auch noch 4,3 Millionen Mal.
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0: Die schönste Mahlzeit des Tages, das ist für mich immer das Frühstück. Und jetzt sogar noch ein Frühstück bei Tiffany's. Was wollen wir mehr? Natürlich dazu einen Hit der 90er. Einen der größten Hits der 90er.

Breakfast at Tiffany's, das war ein One-Hit-Wonder von Deep Blue Something, aber das Frühstück bei Tiffany's, das scheint ja wirklich zu schmecken. 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Und hier ist noch mehr leckere Musik, diesmal aber aus dem Jahre 1976. Das war damals ein Hit für Marianne Rosenberg, Lieder der Nacht.

Eine Gruppe zusammen nahm ein Demo des Stücks auf und es gelang ihm, einen Plattenvertrag bei Capitol Records zu erhalten. Und es gelang ihm noch mehr. Es wurde damals und ist heute auch noch bekannt. Es ist und bleibt ein Top-Hit. Well.

Das war Gene Vincent mit Bebopalula und das war fast auch schon wieder Goldrausch für heute. Aber einen Song von Dave D. Dozy, Wiki, Mick & Titch, den spiele ich noch. Goldrausch.

Hold Tight, der Song von DFD Dozy, Mickey Mikantich ist zu Ende und Goldrausch auch. Schön, dass ihr auch heute wieder dabei wart und macht's gut, bis zum nächsten Mal. Tschüss, bye-bye, euer und ihr Eckart Hannibal Heuermann. Und natürlich gibt's den nächsten Goldrausch wieder hier bei R&I, bei Radio Nordsee International.

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2: Im Studio Holger Dilk. Politik hat im Sport nichts zu suchen, das sieht Donald Trump wohl ganz anders. Der US-Präsident hat angeblich bei FIFA-Boss Infantino angerufen, damit der US-Torjäger Balogun trotz Rotsperre im Achtelfinale gegen Belgien auflaufen darf. Mehr von Anne Brauer.
3: Dass die beiden mächtigen Männer Kumpels sind, ist klar. Spätestens seit Infantino Trump den ersten und vielleicht auch nur dafür geschaffenen FIFA-Friedenspreis verliehen hat. Sollten sich die Vorwürfe jetzt aber bestätigen, wäre das an Dreistigkeit und Kumpanei wohl kaum noch zu überbieten. Belgiens Sperre auf jeden Fall ist aufgehoben bzw. zur Bewährung ausgesetzt. DFB-Präsident Neuendorf fordert Aufklärung. Zitat: Es geht um die Glaubwürdigkeit der FIFA.
2: Neue Schulden und Ausgaben von mehr als 550 Milliarden Euro, so sieht der Bundeshaushalt fürs kommende Jahr aus. Finanzminister Lars Klingbeil will den Etat heute offiziell vorstellen. Immerhin ein paar Einsparziele sind erreicht worden. Zu den neuen Schulden im Umfang von fast 200 Milliarden Euro sagte Klingbeil in der ARD.
4: Dass wir Schulden machen, hat damit zu tun, dass wir unsere Bundeswehr aufrüsten, dass wir modernisieren. Ich meine, man kann sich gegenüber Putin nicht mit der schwarzen Null verteidigen. Wir wollen, dass unser Land 20 Jahre lang wenig Ausgaben in Rüstung aufholt. Und das tun wir und dafür nehmen wir Geld in die Hand. Und das ist okay.
2: Gesundheitsministerin Warken entschärft offenbar die Gesundheitsreform. Bisher kostenfrei mitversicherte Familienmitglieder sollen weniger stark zur Kasse gebeten werden, berichtet die Frankfurter Allgemeine. Mehr von Tim Britztrup.
5: Sie sollen jetzt nur noch 2,5% ihres beitragspflichtigen Haushaltseinkommens zahlen. Bisher waren 3,5% geplant. Eltern mit Kindern bis 11 sollen ganz von der Regelung ausgenommen werden. Auch die Zuzahlungen für Medikamente und Krankenhausaufenthalte sollen weniger stark ausfallen. Dafür soll der Bund mehr an die Krankenkassen überweisen. Geplant ist, dass das Gesetz noch in dieser Woche durch den Bundestag geht.
2: 7 Jahre nach dem Lebensmittelskandal um keimverseuchte Wurst des hessischen Herstellers Wilke hat heute der Prozess begonnen. 11 Menschen waren damals ums Leben gekommen. 3 früheren Firmenverantwortlichen wird unter anderem fahrlässige Tötung vorgeworfen. Geschäfte sollen künftig generell auch sonntags öffnen dürfen, das fordert der Handelsverband in der Bild-Zeitung. Es müsse im Ermessen der Kaufleute und Kunden liegen, wann Läden offen sein sollten. Hintergrund der Forderung, die Bundesregierung will die Öffnungszeiten für Bäckereien an Sonntagen verlängern.
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6: Mit KI-Support. Viele Wolken sind gerade unterwegs und von der Nordsee her kommt Regen auf, der sich weiter ausbreitet. In der Südwesthälfte bleibt es dagegen oft heiter bis sonnig und meistens trocken. Dazu liegen die Höchstwerte heute bei 18 bis 32 Grad. Morgen im Norden und Osten weiter grau mit Regen, der später nachlässt, maximal 34 Grad.
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4: Im Studio Holger Dilk. Bei der Fußball-WM sorgt eine umstrittene Entscheidung für Wirbel. US-Stürmer Balogun darf trotz seiner roten Karte im letzten Spiel im Achtelfinale gegen Belgien auflaufen. US-Präsident Trump soll seinen Kumpel FIFA-Boss Infantino angerufen und sich dafür eingesetzt haben. Bundestrainer-Wunschkandidat Klopp sagte bei Magenta TV:
5: Das ist eine rote Karte, so leid uns das tut, weil natürlich Balogun das nicht will, das sagen die Regeln. So, und das hier ist ganz einfach eine Tatsachenentscheidung. Das sind so lächerliche rote Karten in der Vergangenheit gegeben worden, wo alle nachher sagen, das war keine rote Karte. Und trotzdem bleiben sie bestehen, weil Tatsachenentscheidung. Und hier gehen wir ran, wenn das wirklich Trump und Infantino miteinander ausgemacht haben, dann das ist verrückt.
4: Die Gesundheitsreform wird offenbar etwas entschärft. Wie die Frankfurter Allgemeine Zeitung berichtet, will Gesundheitsministerin Warken bisher kostenfrei mitversicherte Familienmitglieder weniger stark zur Kasse bitten. Änderungen gibt es auch bei der Zuzahlung von Medikamenten und Krankenhausaufenthalte. Die Krankschreibungspflicht ab dem ersten Tag sorgt weiter für heftige Kritik. Der CDU-Arbeitnehmerflügel hat Union und SPD dazu aufgerufen, die Pläne einzustampfen. Mehr von Tom Husse.
6: CDA-Chef Bäumler sagte dem Tagesspiegel, viele seien entsetzt über den Koalitionsbeschluss. Schwarz-Rot solle sich anderen Themen zuwenden, statt das Signal an die Menschen zu senden, dass sie ihnen misstraut. Bäumler verweist außerdem darauf, dass die Wartezimmer bei Hausärzten schon jetzt überfüllt sind. Er sieht keinen Grund für ein neues Gesetz. Arbeitgeber können Atteste auch schon jetzt früher verlangen.
4: Der Handelsverband will, dass Geschäfte am Sonntag generell aufhaben dürfen. Hauptgeschäftsführer Gent sagte der Bild-Zeitung, die Öffnung an Sonntagen mache auch die Innenstädte attraktiv und lebendig. Zuletzt hatte die Bundesregierung längere Sonntagsöffnungszeiten für Bäckereien angekündigt. Hunderte Feuerwehrleute kämpfen in Südfrankreich weiter gegen einen großen Waldbrand. Seit dem Wochenende haben die Flammen in den Pyrenäen eine Fläche von über 6000 Fußballfeldern zerstört. Die Behörden riefen etwa 10.000 Bewohner in kleineren Dörfern auf, sich in Sicherheit zu bringen.
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7: Mit KI-Support. Wolkig ist es heute Nachmittag vor allem im Norden und Osten und von der Küste her kommt auch Regen rein, der sich weiter ausbreitet. Sonst gibt's in der Südwesthälfte viel Sonne und es bleibt trocken. Dazu liegen die aktuellen Werte je nach Ecke zwischen 18 und 32 Grad. Morgen bleibt's im Norden und Osten erstmal regnerisch. Später wird das eher zu Schauern und lässt nach, maximal bis 34 Grad.
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2: Jappadapadu, für Deutschland ist die Fußball-WM vorbei.
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2: Ist schon irre, was in einer Woche so alles passieren kann, oder?
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2: Und damit ein herzliches Willkommen zu den Retro-Charts Musikgeschichte, die man hört. Auch ohne Deutschland bei der Weltmeisterschaft reisen wir heute zurück ins Jahr 1984, ein Jahr voller Synthesizer, großer Popmelodien und unvergesslicher Musikvideos. Die neue Deutsche Welle klingt langsam aus, während internationale Superstars wie Tina Turner, Wham oder Bruce Springsteen die Charts erobern. Schön, dass ihr den Weg wieder gefunden habt. Zu mir, zu unserem Oldie-Date der Woche. Die große Hitze ist hier im Norden erstmal vorbei. Durchatmen ist angesagt. Temperaturen so um die 20, 22 Grad. Bisschen Regen zwischendurch. Es ist wieder ein normaler norddeutscher Sommer, finde ich. Am besten, ihr macht es euch auch gemütlich, so ähnlich wie ich. Kaltgetränk neben mir. Ganz nach Geschmack. Holt euch was mit Alkohol oder gerne auch ohne. So wie ich. Und dann genießt die nächsten 2 Stunden Retro-Charts mit mir gemeinsam. Wir starten gleich mit Block 1. Pop-Euphorie weltweit. Fangen wir wirklich gleich mit 3 tollen Songs an. 1984 klingt bunt, optimistisch und größer als das Leben. Die Popmusik erlebt eines ihrer stärksten Jahre überhaupt und wir hören gleich Wham als Starter mit Wake Me Up Before You Go Go, danach Cyndi Lauper Time After Time und Ray Parker Jr. mit Ghostbusters. Es ist ein Jahr zwischen Stadionrock, New Wave, Pop-Euphorie und den ersten ganz großen MTV-Momenten. Lehnt euch bitte zurück, wir starten unsere Zeitreise. Hier ist unser Oldie-Date der Woche und ich bin Thomas Flegel.

0: Die Single erschien im Mai 1984 und wurde der erste Nummer 1-Hit von Wham in den Vereinigten Staaten. Veröffentlicht wurde die Single in den United Kingdom, in UK. George Michael schrieb den Song nach einer versehentlichen Nachricht auf einem Zettel mit dem berühmten doppelten Go-Go. Tja, mit Cyndi Lauper machen wir weiter.
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Cyndi Lauper, Time After Time. Die Single erschien im Januar 1984 als zweite Auskopplung aus ihrem Debütalbum und Cyndi Lauper schrieb diesen Song gemeinsam mit Rob Hyman von den Hooters. Die Ballade entwickelte sich zu einem ihrer dauerhaft erfolgreichsten Titel. Schöne Ballade, oder? Kommen wir zur Filmmusik mit Ray Parker Jr. Der Song entstand speziell für den gleichnamigen Kinofilm. Und Ray Parker Jr. schrieb und produzierte den Titel innerhalb weniger Tage. Das eingängige Who You Wanna Call machte den Song weltweit bekannt und wiedererkennbar. Hier sind sie, die Ghostbusters.

für mich einer der ganz großen 80er-Hits. Und ein echter Gute-Laune-Song, Ghostbusters, Ray Parker Jr. Und damit wird Zeit für den ersten Block mit den Nachrichten und Schlagzeilen.

0: Hallo, hier sind die Schlagzeilen mit KI-Unterstützung aus dem ersten Quartal 1984. Die Bundesrepublik diskutiert über Nachrüstung und Friedensbewegung. Das Thema atomare Mittelstreckenraketen sorgt weiterhin für intensive Debatten. Demonstrationen und politische Diskussionen prägen vielerorts das Bild. Michael Jackson bleibt das Maß aller Dinge im Pop. Sein Album Thriller dominiert die Charts rund um den Globus. Kaum ein Künstler prägt die Musikwelt Anfang 1984 stärker als der US-Superstar. Der Apple Macintosh feiert Premiere. Der neue Computer kommt in den USA auf den Markt und sorgt für großes Interesse. Besonders die einfache Bedienung und die grafische Benutzeroberfläche gelten als revolutionär. Carl Lewis startet furios ins Olympiajahr. Der amerikanische Leichtathlet zaugt sich schon früh in bestechender Form. Viele Experten rechnen ihm bei den Spielen in Los Angeles mehrere Goldmedaillen zu. Das war's für den Moment von mir. In einer halben Stunde hören wir uns wieder. Bis dahin gebe ich zurück zu Thomas und den Retro-Charts ins Studio in der Nordheide.
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4: Den zweiten Block haben wir überschrieben mit große Stimmen des Jahres. 1984 bringt einige der eindrucksvollsten Gesangsleistungen des Jahrzehntes hervor. Na, drei Beispiele hören wir uns mal an. Als erstes gleich Tina Turner, What's Love Got to Do with It? Hello von Lionel Richie und Stevie Wonder, I Just Call to Say I Love You. So ziemlich hintereinander weg. Jetzt gleich und wir starten mit Tina Turner. Die Single erschien im Mai des Jahres und der Song bescherte Tina Turner ihren ersten Nummer 1-Hit in den USA. Mit diesem Titel begann eines der spektakulärsten Comebacks der Popgeschichte. What's Love Got to Do with It?

0: Die Single erschien im Februar des Jahres und das Musikvideo mit der berühmten Tonskulptur wurde weltweit bekannt. Platz 1 in zahlreichen Ländern für Lionel Richie und Hello.
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0: Und damit liebe Grüße in die Nachbarschaft und nach Lohnde.

Der Song entstand für den Film The Woman in Red und er wurde der kommerziell erfolgreichste Titel von Stevie Wonder. So gewann die Single zum Beispiel 1985 dann den Oscar für den besten Filmsong. I Just Call to Say I Love You. Könnte man auch mal wieder machen, einfach mal anrufen und sagen, ich hab

Hui, da haben wir ein schönes Musikbett aus dem Jahr 1984. Das ist Herbie Hancock und Rocket. Deutschpop und NDW 1984, die deutsche Welle verändert sich. Die Songs werden poppiger, melodischer und radiotauglicher. Zwei Hits aus der Rubrik haben wir jetzt mit Hubert K., Engel 07 und Peter Schilling mit Terra Titanic. Aber bevor wir diesen Block gleich starten, wird es erstmal Zeit für die ESC-Corner. Und da haben wir auch ausgespielt einen deutschen Song für euch.

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Damals Eurovision Corner. Der ESC 1984 war mal wieder in Luxemburg zu Gast. Dort gewannen für Schweden Harrys, drei aus den USA eingeflogene Brüder mit dem Titel Diggiloo, Diggilee.

In der nationalen schwedischen Vorausscheidung hatten sich die drei Mormonen mit den goldenen Stiefeln nur knapp gegen die Konkurrenz behauptet. Beim Finale gewannen sie ebenfalls denkbar dünn mit 145 Punkten, nur knapp vor Irland mit Linda Martin und 137 Punkten. Für Deutschland landete trotz aller Vorschusslorbeeren Mary Rose bei ihrer zweiten ESC-Teilnahme mit Aufrechtgehen nur auf dem 13. Platz.

Hui. Hab ich gerade gesehen, ich habe euch eben angeschwindelt. Gibt gar nicht Peter Schilling, es gibt danach Nena. Hier erstmal in der langen Rille, also in der Maxi-Version Engel 07, Hubert K. von Anfang 1984. Er verbindet NDW-Elemente mit international klingendem Synthie-Pop. Und der Song gehörte zu den größten deutschsprachigen Radiohits dieses Jahres. Danach gibt's dann gleich tatsächlich Nena.

Ein Riesenkünstler, Hubert K., auch wenn er sich damals auf der Bühne immer so ein bisschen dargestellt hat, als wenn er vielleicht doch nicht so ganz bis drei zählen könnte. War Riesenproduzent. Ganz, ganz viel mit Michael Cretu und mit Sandra gemeinsam gemacht. So stammt zum Beispiel von ihm Maria Magdalena von Sandra. Und sehr cooler Song, auch in der Maxi-Version. Deshalb gab es mal 5 Minuten von Hubert K. an die Ohren. Mit Nena machen wir weiter. Sie veröffentlichte die Single Irgendwie, Irgendwo, Irgendwann im Sommer 84. Und der Song gilt heute als einer der wichtigsten der deutschsprachigen Popklassiker der 80er. Das Lied markierte ihre Weiterentwicklung über die klassische Neue Deutsche Welle hinaus. Hier ist Nena für euch. Ich baue euch ein Schloss aus Sand. Irgendwie, irgendwo, irgendwann. Hier sind die Retro-Charts und wir sind unterwegs im Jahr 1984. Moinsen!

0: Hallo, hier sind die Schlagzeilen mit KI-Unterstützung aus dem zweiten Quartal 1984. Bundespräsident Karl Carstens verabschiedet sich. Nach 5 Jahren im Amt endet seine Amtszeit als Staatsoberhaupt der Bundesrepublik. Die Vorbereitungen für den Wechsel an der Spitze laufen auf Hochtouren. Indien überrascht die Welt mit einem Raumfahrterfolg. Der erste indische Kosmonaut fliegt ins All und wird in seiner Heimat begeistert gefeiert. Die Mission gilt als wichtiger Meilenstein für das Land. Bruce Springsteen landet einen Volltreffer. Mit dem Album Born in the USA gelingt dem Rockmusiker einer der größten Erfolge seiner Karriere. Die Songs werden schnell zu Dauerbrennern im Radio. Die Fußball-Europameisterschaft startet in Frankreich. Die besten Mannschaften des Kontinents kämpfen um den Titel. Besonders Gastgeber Frankreich zählt zu den großen Favoriten des Turniers. Das waren die Schlagzeilen für diese Stunde. Und damit zurück zum alten Mann auf dem Sabbelhocker in Winsen an der Lohe.
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2: Oh ja, Volldampfradio ist irgendwie passend für Block 4. Den haben wir überschrieben mit Rock für die großen Arenen. 1984 ist auch das Jahr der großen Rockhymnen für Stadien und Konzertarenen. Wir hören gleich mindestens 2 davon. Als erstes Bruce Springsteen, Dancing in the Dark. Danach Billy Idol, der Herr, der mal die Schnute so ein bisschen verzogen hat, als er den Schlaganfall hätte. Und danach als drittes The Cars mit Drive. Hier ist Bruce Springsteen aus dem Mai 84. Er schrieb den Song auf Wunsch seines Produzenten kurzfristig für sein Album Born in the USA.

0: Das Video mit der jungen Courtney Cox wurde ein MTV-Klassiker. Nach Bruce Springsteen sind wir alle in der Lostrommel und es könnte sein, dass wir jetzt gleich Werbung bekommen.
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0: Wir wechseln den Kontinent aus den USA, da kam nämlich Bruce Springsteen her, zu Billy Idol aus Großbritannien, aber wir bleiben im Mai 84. Dieser Titel zeigt die deutlich ruhigere Seite des Rockers Billy Idol. Die französische Titelseite, Zeile, stammt von der Sängerin Perry Lister.

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2: Hier haben wir die Cars und diese Single ist was ganz Besonderes, denn eigentlich ist die Stimme der Cars Rick Ocasek. Der hat hier aber nicht gesungen, sondern das war Bassist Benjamin Orr. Hier ist Drive, hier sind die Cars und der Song entwickelte sich zum größten internationalen Erfolg der Band.

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2: Willkommen zurück bei den Retro-Charts, Musikgeschichte, die man hört, und wir bleiben natürlich auch in der zweiten Stunde im Jahr 84, 1984, ein Jahr voller Synthesizer, großer Gefühle und legendärer Popmomente. In der zweiten Stunde warten New Wave, deutschsprachige Hits und einige echte Klassiker der 80er auf euch. Wir starten gleich mit drei Hits am Stück, jetzt tatsächlich ohne draufgesabbelt. Nick Kershaw, The Riddle, Julian Lennon, Too Late for Goodbyes und Wang Chung, Dance All Days. Zum zweiten möchte ich dann doch was sagen. Julian Lennon von seinem Debütalbum Violet stammt der Song Too Late for Goodbyes und viele haben seine Stimme an die seines Vaters John Lennon erinnert. Jetzt aber erstmal The Riddle und Nick Kershaw und danach Julian Lennon und Wang Chung.

0: Julian Lennon und der klingt wirklich.
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0: Wie sein Vater, wollte ich sagen. Wang Chung. Die Single machte die Band international bekannt und der ungewöhnliche Titel basiert auf Erinnerungen an Jugendjahre. Der Song gehört heute zu den typischen Radiohits der 80er.

0: unterhältst.
1: Da sind sie wieder. Herbie Hancock und Rocket im Hintergrund. Würde mich irgendwie nicht wundern, wenn ich das demnächst mal bei Heiko hören würde. Weiß nicht, warum ich drauf komme. Egal. Deutschpop 84 Teil 2. Deutschsprachige Künstler entwickeln ihren Sound weiter und werden internationaler. Hören wir uns gleich mal an. Zunächst mit der Münchner Freiheit. U-Baby. Dann haben wir die Schlagzeilen. Dann haben wir die Spider-Murphy-Gang mit Für die Gott Elisabeth und Besuchen Sie Europa. Geier Sturzflug. Aber erstmal die Münchner Freiheit.

0: Hallo, hier sind die Schlagzeilen mit KI-Unterstützung aus dem dritten Quartal 1984. Richard von Weizsäcker wird Bundespräsident. Der CDU-Politiker tritt sein Amt als neues Staatsoberhaupt der Bundesrepublik an. Viele Beobachter erwarten von ihm wichtige Impulse für die politische Kultur des Landes. Prince erobert die Musikwelt mit Purple Rain. Album und Film entwickeln sich innerhalb kürzester Zeit zu riesigen Erfolgen. Der Musiker festigt damit seinen Status als einer der größten Stars der 80er. Space Shuttle Discovery startet zum Jungfernflug. Die NASA erweitert ihre Shuttle-Flotte um ein weiteres Raumfahrzeug. Der erfolgreiche Start gilt als wichtiger Schritt für das amerikanische Raumfahrtprogramm. Carl Lewis schreibt Olympiageschichte. Der US-Leichtathlet gewinnt in Los Angeles gleich 4 Goldmedaillen. Damit gelingt ihm ein Kunststück, das viele mit Jesse Owens vergleichen. Das war's für jetzt. In einer halben Stunde melde ich mich noch einmal mit den Schlagzeilen aus dem vierten Quartal. Bis dahin wünsche ich euch weiterhin gute Unterhaltung bei unserem Oldie Date der Woche.
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0: mit Alphaville aus Münster. Und mit Madonna aus Good Old America, noch in dieser Stunde.
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1: Ja, wird's bayerisch, würde ich sagen. Die Single erschien im Januar und wurde in der ZDF-Hitparade vorgestellt. Das war schon immer ein ziemlich gutes Zeichen, weil dann war schon eine gewisse Bekanntheit da. Der bayerische Text erzählt mit viel Augenzwinkern von mehreren gleichzeitig laufenden Liebesgeschichten. Die Band festigte damit ihren Status als eine der erfolgreichsten deutschsprachigen Bands der frühen 80er. Spider Murphy Gang und Pfirti Gott Elisabeth. Liebe Grüße nach Franken soll ich schnell ausrichten.

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1: Geier Stutzlo blieben ihrem satirischen Stil treu und kommentierten gesellschaftliche Entwicklungen weiterhin mit Humor. Geier Stutzlo gehörten zu den markantesten NDW-Gruppen der Zeit. Besuchen Sie Europa, solange es noch steht.
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1: Wir sind schon bei Block 7, Synthie-Pop und New Wave. Elektronische Sounds prägten die zweite Hälfte des Jahres und damit auch diesen Block. Alpha Will, Musik aus deutschen Landen. Sounds Like a Melody ist der erste, danach Small Town Boy, Bronski Beat und Frankie Goes to Hollywood. Schön treibender Bass und Schlagzeug. Two Tribes. Diese drei gibt es jetzt und wir starten mit Musik aus Deutschland. Der Song wurde besonders in Europa ein großer Erfolg und erschien im Mai 84. Die aufwendige Produktion zählt zu den Markenzeichen von Alphaville. Hier sind sie. Sounds Like a Melody.

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Oldies klingt nett. Hier sind Bronski Beat und Small Town Boy aus dem Juni des Jahres und er behandelt offene Themen wie Ausgrenzung und Identität.

Das markante Synthesizer-Intro machte ihn unverwechselbar. Bronski Beat und Small Town Boy. Nächsten Riesenkracher geht es weiter. Frankie Goes to Hollywood hat in dem Jahr 84 komplett abgeräumt. Der Song greift die Angst vor einem Weltkrieg auf. Produzent Trevor Horn schuf eine besonders aufwendige Produktion und die Single gehörte zu den größten europäischen Hits des Jahres. Musik aus Großbritannien, Frankie Goes to Hollywood und Two Tribes. 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
1: Wir sind auf der Zielgeraden und kommen zum Finale, die großen 80er. Zum Abschluss kommen drei Titel, die 1984 bis heute prägen. Wir fangen ziemlich ruhig an mit George Michael und Careless Whisper, einer tollen Ballade. Das berühmte Saxophon-Intro gehört zu den bekanntesten der Popgeschichte. Danach hören wir Madonna, Like a Virgin. Ihr Auftritt bei den MTV Video Awards wurde legendär. Und zum Schluss haben wir noch Queen mit Radio Gaga als Rausschmeißer. Zwischendrin haben wir noch die Schlagzeilen und den Chartrückblick 84.

0: Hallo. Hier sind die Schlagzeilen mit KI-Unterstützung aus dem 4. Quartal 1984. Die Welt blickt nach Washington. In den USA gewinnt Ronald Reagan die Präsidentschaftswahl mit einem klaren Ergebnis. Der Republikaner startet damit in eine zweite Amtszeit im Weißen Haus. Frankie Goes to Hollywood stürmen die Charts. Mit Hits wie The Power of Love sorgt die Band für Furore in den Hitparaden. Die Gruppe gehört damit zu den erfolgreichsten Pop-Acts des Jahres. Großbritannien und China einigen sich über Hongkong. Beide Staaten unterzeichnen eine gemeinsame Erklärung zur Zukunft der Kronkolonie. Die Rückgabe Hongkongs an China wird für das Jahr 1997 festgelegt. Niki Lauda krönt sich zum Formel-1-Weltmeister. Der Österreicher sichert sich seinen dritten WM-Titel denkbar knapp vor Alain Prost. Am Ende entscheiden nur wenige Punkte über den Titelgewinn. Das war es für heute. Nächste Woche nehme ich euch mit ins Jahr 1994. Das Jahr, in dem Michael Schumacher seinen ersten Formel-1-Weltmeistertitel geholt hat. Bis dahin, bleibt bitte gesund und tschüss!
1: Hier ist Madonna mit dem Song, der sie zum Weltstar machte. Hier ist Like a Virgin.

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1: Und auch heute gibt es wieder den Schnelldurchlauf durch die erfolgreichsten Singles aus den USA, UK und Deutschland. Kaum ein anderes Jahr zeigt so große Unterschiede zwischen den drei Märkten wie das Jahr 1984, während in den USA Prince, Soundtracks und Mainstream-Pop dominieren, setzen sich in Großbritannien provokanter Synth-Pop und in Deutschland elektronische Popmusik durch. Wir starten mit den Top 5 in den USA. Das Jahr gilt bei vielen Musikhistorikern als eines der stärksten Popjahre überhaupt. MTV war nun der dominierende Promotion-Kanal. Synthesizer, Pop, Arena-Rock und Soundtrack-Hits bestimmen die Charts. Phil Collins, Against All Odds, Take a Look at Me Now, die 5. Kenny Loggins und der Soundtrack aus Footloose, die 4. Paul McCartney und Michael Jackson, Say Say Say, die 3. Und Tina Turner, What's Love Got to Do With It, die 2 und Prince mit When Doves Cry, die 1. In Großbritannien war 84 eines der prägendsten Jahre der britischen Popgeschichte. New Wave, Synthpop und das sogenannte Second British Invasion Phänomen erreicht ihren Höhepunkt. George Michael mit Callous Whisper, die 5. I Just Called to Say I Love You, Stevie Wonder, die 4. Frankie Goes to Hollywood auf der 3 mit Two Tribes und auf der 2 mit Relax. Und erfolgreichste Single in Großbritannien, Do They Know It's Christmas, Band 8. Deutschland war 1984 stark von Synthie-Pop, New Wave und elektronischen Produktionen geprägt. Deutsche Acts sind im Ausland erfolgreich, während britische Gruppen die Charts bei uns dominierten. Im Vergleich zu den USA war der Anteil elektronischer Musik deutlich höher hier bei uns. The Flying Pickets, Only You auf der 10. People Are People, Depeche Mode.

lieferte die erfolgreichste Single vom deutschen Musikmarkt, I Just Called to Say I Love You. Unser Rauschmeister heute. Ah, da guckt er auf die Uhr, ne? 21.51 Uhr oder 17.51 Uhr am Montag bei der Wiederholung. Oh, ist ja noch ein bisschen hin, ne? Ja, aber der ist auch 5,5 Minuten lang. Die Single erschien im Januar 1984 und Roger Taylor schrieb diesen Song als Hommage an das Radiozeitalter. Die Mitsing-Passage in diesem Song wurde zum festen Bestandteil der Queen-Konzerte. Hier sind Queen, hier ist Radio Gaga.

0: ganz großes Kino noch zum Schluss mit Queen und Radio Gaga. Und damit machen wir Deckel drauf auf das Jahr 1984, aber nicht ohne die beliebtesten Vornamen. Was war da so los in Deutschland? Der Namensstil der frühen 80er setzte sich auch 1984 fort. Bei den Mädchen waren moderne, häufig international klingende Namen besonders beliebt. Bei den Jungen dominierten weiterhin klassische deutsche Vornamen, wobei ein Trend zu etwas jüngeren und moderner wirkenden Namen festzustellen war. Ja, gucken wir auf die Mädels. Wir fangen vorne an. Die beliebteste Name des Jahres war Julia, bei den Jungs war das Sebastian. Bei den Mädels ging es weiter mit Nina, Sandra, Melanie, Sarah, Nicole, Jasmin, Nadine, Stefanie und Katharina. Hinter Sebastian bei den Jungs folgten auf der 2 Michael, die 3 Florian, danach Alexander, Jan, Tobias, Matthias, Christian, Stefan und Martin. Blick nach vorne. Nächste Woche werde ich wahrscheinlich meinem Kollegen Heiko aus der Nachbarschaft eine Freude machen. Das Jahr 1994 ist dran. Eines der wenigen Jahre, in denen dieselben internationalen Hits in England, Amerika und Deutschland gleichzeitig in den Charts platziert waren. Musik gibt es dann von Ace of Base, Celine Dion, Mariah Carey, All for One, Wakefield und. Das war's also für heute Abend. Ich mache meinen Diener, verabschiede mich wie die deutsche Nationalmannschaft aus der Fußballweltmeisterschaft am vergangenen, wann war's, Montag? Sage Tschüss, bis nächste Woche, lasst es euch gut gehen, passt auf euch auf und ich würde mich freuen, wenn wir uns nächste Woche wieder hören.
1: Tschüss!
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2: Im Studio Cornelius Dreger. Die Empörung nach dem Skandal bei der Fußball-WM ist weiter riesig. US-Präsident Trump hat FIFA-Boss Infantino gebeten, die Rotsperre für US-Stürmer Belogan zu überprüfen. Das hat Trump mittlerweile zugegeben. Jana Klonikowski.
3: Ja, denn aus seiner Sicht war es kein Foul von Belogan und bei einer WM sollten die besten Spieler spielen, sagt Trump. Infantino bemüht sich zumindest ein wenig um Schadensbegrenzung. Er sagt, dass die Sperre von Belogan aufgehoben wurde, sei von unabhängigen FIFA-Gremien entschieden worden und auf deren Zuständigkeit habe er Trump auch hingewiesen.
2: Ja, und im WM-Achtelfinalspiel USA gegen Belgien jetzt steht Belogan in der Startaufstellung. Der Sieger der Partie trifft im Viertelfinale auf Spanien, das sich am Abend mit 1:0 gegen Portugal durchgesetzt hat. Die Bundesregierung will im kommenden Jahr noch mehr Geld ausgeben. Das Kabinett hat jetzt den Haushaltsentwurf beschlossen. Der hat ein Volumen von 555 Milliarden Euro. Außerdem will Finanzminister Klingbeil fast 120 Milliarden neue Schulden aufnehmen. Kritik gibt's etwa an den deutlich höheren Rüstungsausgaben. Klingbeil sagte dazu:
4: Wir müssen in kürzester Zeit 3 Jahrzehnte aufholen, in denen unsere Bundeswehr runtergespart wurde. Wir müssen Jahrzehnte aufholen, in denen wir nicht in unsere Verteidigungsfähigkeit investiert haben. Und dabei keine neuen Schulden zu machen, das geht nicht. Das ist wie ohne Rakete zum Mond fliegen.
2: Es ist einer der größten Rüstungsaufträge für Deutschland überhaupt. Kanada will bei der Kieler Werft TKMS bis zu 12 U-Boote kaufen. Das hat Kanadas Premier Carney bekannt gegeben. Damit steigt Kanada in ein gemeinsames U-Boot-Projekt der NATO-Partner Deutschland und Norwegen ein. Beide Länder haben schon 12 U-Boote desselben Typs bestellt. Kanzler Merz sprach von einem starken Zeichen der transatlantischen und europäischen Zusammenarbeit in der Verteidigungsindustrie. Hunderte Feuerwehrleute kämpfen in Südfrankreich weiter gegen einen großen Waldbrand. Seit dem Wochenende haben die Flammen in den Pyrenäen eine Fläche von über 6000 Fußballfeldern zerstört. Die Behörden riefen etwa 10.000 Bewohner in kleineren Dörfern auf, sich in Sicherheit zu bringen.
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5: Mit KI-Support. Viele Wolken sind gerade unterwegs und im Osten kommt auch noch etwas Regen runter. Sonst bleibt es meist trocken oder zwischendurch mal klarer. Je nachdem. Dazu liegen die Temperaturen aktuell zwischen 18 und 10 Grad. Tagsüber bleibt es im Osten eher grau und ab und zu nass. Sonst geht's mit mehr Luft nach oben und trocken weiter. Maximal werden es 24 bis 32 Grad.
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